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1: In der Nacht bleibt es in unserer Region meist stark bewölkt. Dazu ist es überwiegend trocken. Die Temperaturen gehen auf etwa 10 bis 8 Grad zurück. Zum Morgen hin lockern die Wolken nur wenig auf. Trotzdem startet der Tag noch meist ohne Regen. Im weiteren Vormittag bleibt es freundlich, nur in kleinen Ansätzen. Ansonsten dominieren dichte Wolken. Gegen Mittag steigt dann das Risiko für erste Schauer. Am Nachmittag und vor allem zum Abend hin muss im Radio NWW-Land mit Regen und einzelnen Gewittern gerechnet werden. Donnerstag bringt bei ähnlichen Temperaturen einen wechselhaften Mix aus Sonne, Wolken und einzelnen Schauern. Freitag wird freundlicher mit mehr Sonne und trockenen Phasen und am Samstag setzt sich das angenehmste Wetter mit viel Sonne und deutlich milderen Werten durch.
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1: Nach der tödlichen Fahrt durch die Leipziger Innenstadt gehen die Ermittler von einer Amoktat eines 33-jährigen Deutschen aus. Eine 63-jährige Frau und ein 77-jähriger Mann starben, 3 Menschen wurden schwer verletzt und insgesamt sind nach Polizeiangaben etwa 80 Menschen betroffen. Die Staatsanwaltschaft will heute über das weitere Vorgehen entscheiden. Der Verdächtige soll einem Haftrichter vorgeführt werden. Unklar ist weiter, in welchem Zustand sich die Schwerverletzten befinden und auch die genaue Zahl aller Verletzten steht noch nicht abschließend fest. Nach dpa-Informationen war der Mann vor der Tat bereits Polizei bekannt, allerdings nicht einschlägig. Ein politisches oder religiöses Motiv sieht die Polizei bisher nicht. Die Grimmaische Straße und der Marktplatz bleiben bis zum späten Dienstagnachmittag gesperrt. In Nikolaikirche und Thomaskirche gibt es Raum für Gedenken und Seelsorge.
2: Trotz des Endes des Assad-Regimes sind fast alle seit der großen Flüchtlingskrise eingereisten Syrer weiter in Deutschland. Nach Angaben des UNHCR kehrten seit dem Sturz Assads rund 1.614.000 Syrer in ihre Heimat zurück, vor allem aus der Türkei, dem Libanon und Jordanien. Deutschland taucht in dieser Statistik nur in der Sammelgruppe »Sonstige Länder« auf. Dort werden rund 6.100 Rückkehrer genannt. Fast 300.000 Syrer in Deutschland wurden inzwischen eingebürgert. Das Bundesamt für Migration und Flüchtlinge hat mit Widerrufsprüfungen bisher nicht im großen Stil begonnen. Solche Prüfungen finden nach Behördenangaben bislang nur anlassbezogen statt, etwa bei unerlaubten Heimreisen oder schweren Straftaten.
1: Der Ölpreis ist über das lange Maiwochenende auf mehr als 126 Dollar pro Barrel gestiegen und liegt damit rund 7% höher als zuvor. Nach Stichproben kommt der Tankrabatt an vielen Tankstellen deshalb kaum noch an. In mehreren Städten liegen die Diesel- und Benzinpreise trotz Entlastung wieder auf oder sogar über dem Niveau von Ende April. Auffällig ist außerdem, dass die Kraftstoffpreise schon in den Tagen vor Einführung des Tankrabatts deutlich angezogen hatten. Experten der Consorsbank warnen, dass ein dauerhaft hoher Ölpreis das Risiko einer Stagflation erhöht und das Wirtschaftswachstum weiter bremsen könnte. Steigt der Preis deutlich über 150 Dollar, halten Analysten sogar eine Rezession für wahrscheinlich, zumal die Straße von Hormuz weiter blockiert bleibt.
3: Die Europäische Union hat in einer Krisenübung den Fall eines groß angelegten hybriden Angriffs auf einen Mitgliedstaat durchgespielt. Daran beteiligt waren die für Sicherheitspolitik zuständigen Botschafter der Mitgliedstaaten sowie Fachleute europäischer Institutionen. Geprüft wurde, ob Reaktion und Koordination bei Cyberangriffen, Sabotageakten oder ähnlichen Bedrohungen funktionieren. Die Ergebnisse sollen in einen Plan einfließen, mit dem die EU ihre Beistandsklausel stärken will. Hintergrund ist der Wunsch, in Sicherheitsfragen unabhängiger von den USA zu werden und auch für Fälle gerüstet zu sein, in denen die NATO nicht handeln kann. Die EU-Beistandsklausel wurde bislang erst einmal aktiviert, nämlich nach den Terroranschlägen von Paris im Jahr 2015.
1: Die Europäische Union streicht Fördermittel für Energieprojekte, wenn dort Wechselrichter aus China oder anderen als risikobehaftet eingestuften Staaten verbaut werden. Betroffen sind nach Angaben aus Brüssel Anbieter aus China, Russland, dem Iran und Nordkorea. Für neue Projekte gilt die Regel sofort. Bereits laufende Vorhaben müssen nun gemeldet werden und haben je nach Stand Übergangsfristen einzuhalten. Hintergrund sind Sicherheitsbedenken, weil moderne Wechselrichter internetfähig sind und als kritische Schnittstelle zwischen Solaranlagen, Speichern und Stromnetz gelten. Die Kommission verweist auf Hinweise von Geheimdiensten und auf Tests, die eine Manipulation bis hin zu Netzstörungen theoretisch möglich erscheinen lassen.
2: Kurzfristig drohen betroffenen Projekten höhere Kosten und Verzögerungen. Langfristig will die EU damit ihre Abhängigkeit von chinesischer Technik verringern.
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2: In der Nacht bleibt es in unserer Region meist stark bewölkt. Dazu ist es überwiegend trocken. Die Temperaturen gehen auf etwa 10 bis 8 Grad zurück. Zum Morgen hin lockern die Wolken nur wenig auf. Trotzdem startet der Tag noch meist ohne Regen. Im weiteren Vormittag bleibt es freundlich, nur in kleinen Ansätzen. Ansonsten dominieren dichte Wolken. Gegen Mittag steigt dann das Risiko für erste Schauer. Am Nachmittag und vor allem zum Abend hin muss im Radio NWW-Land mit Regen und einzelnen Gewittern gerechnet werden. Donnerstag bringt bei ähnlichen Temperaturen einen wechselhaften Mix aus Sonne, Wolken und einzelnen Schauern. Freitag wird freundlicher mit mehr Sonne und trockenen Phasen und am Samstag setzt sich das angenehmste Wetter mit viel Sonne und deutlich milderen Werten durch.
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1: Nach der tödlichen Fahrt durch die Leipziger Innenstadt gehen die Ermittler von einer Amoktat eines 33-jährigen Deutschen aus. Eine 63-jährige Frau und ein 77-jähriger Mann starben. Drei Menschen wurden schwer verletzt und insgesamt sind nach Polizeiangaben etwa 80 Menschen betroffen. Die Staatsanwaltschaft will heute über das weitere Vorgehen entscheiden. Der Verdächtige soll einem Haftrichter vorgeführt werden. Unklar ist weiter, in welchem Zustand sich die Schwerverletzten befinden, und auch die genaue Zahl aller Verletzten steht noch nicht abschließend fest. Nach dpa-Informationen war der Mann vor der Tat bereits Polizei bekannt, allerdings nicht einschlägig. Ein politisches oder religiöses Motiv sieht die Polizei bisher nicht. Die Grimmaische Straße und der Marktplatz bleiben bis zum späten Dienstagnachmittag gesperrt. In Nikolaikirche und Thomaskirche gibt es Raum für Gedenken und Seelsorge.
2: Trotz des Endes des Assad-Regimes sind fast alle seit der großen Flüchtlingskrise eingereisten Syrer weiter in Deutschland. Nach Angaben des UNHCR kehrten seit dem Sturz Assads rund 1.614.000 Syrer in ihre Heimat zurück, vor allem aus der Türkei, dem Libanon und Jordanien. Deutschland taucht in dieser Statistik nur in der Sammelgruppe »Sonstige Länder« auf. Dort werden rund 6.100 Rückkehrer genannt. Fast 300.000 Syrer in Deutschland wurden inzwischen eingebürgert. Das Bundesamt für Migration und Flüchtlinge hat mit Widerrufsprüfungen bisher nicht im großen Stil begonnen. Solche Prüfungen finden nach Behördenangaben bislang nur anlassbezogen statt, etwa bei unerlaubten Heimreisen oder schweren Straftaten.
3: Der Ölpreis ist über das lange Maiwochenende auf mehr als 126 Dollar pro Barrel gestiegen und liegt damit rund 7% höher als zuvor. Nach Stichproben kommt der Tankrabatt an vielen Tankstellen deshalb kaum noch an. In mehreren Städten liegen die Diesel- und Benzinpreise trotz Entlastung wieder auf oder sogar über dem Niveau von Ende April. Auffällig ist außerdem, dass die Kraftstoffpreise schon in den Tagen vor Einführung des Tankrabatts deutlich angezogen hatten. Experten der Consorsbank warnen, dass ein dauerhaft hoher Ölpreis das Risiko einer Stagflation erhöht und das Wirtschaftswachstum weiter bremsen könnte. Steigt der Preis deutlich über 150 Dollar, halten Analysten sogar eine Rezession für wahrscheinlich, zumal die Straße von Hormuz weiter blockiert bleibt.
4: Die Europäische Union hat in einer Krisenübung den Fall eines groß angelegten hybriden Angriffs auf einen Mitgliedstaat durchgespielt. Daran beteiligt waren die für Sicherheitspolitik zuständigen Botschafter der Mitgliedstaaten sowie Fachleute europäischer Institutionen. Geprüft wurde, ob Reaktion und Koordination bei Cyberangriffen, Sabotageakten oder ähnlichen Bedrohungen funktionieren. Die Ergebnisse sollen in einen Plan einfließen, mit dem die EU ihre Beistandsklausel stärken will. Hintergrund ist der Wunsch, in Sicherheitsfragen unabhängiger von den USA zu werden und auch für Fälle gerüstet zu sein, in denen die NATO nicht handeln kann. Die EU-Beistandsklausel wurde bislang erst einmal aktiviert, nämlich nach den Terroranschlägen von Paris im Jahr 2015.
5: Die Europäische Union streicht Fördermittel für Energieprojekte, wenn dort Wechselrichter aus China oder anderen als risikobehaftet eingestuften Staaten verbaut werden. Betroffen sind nach Angaben aus Brüssel Anbieter aus China, Russland, dem Iran und Nordkorea. Für neue Projekte gilt die Regel sofort. Bereits laufende Vorhaben müssen nun gemeldet werden und haben je nach Stand Übergangsfristen einzuhalten. Hintergrund sind Sicherheitsbedenken, weil moderne Wechselrichter internetfähig sind und als kritische Schnittstelle zwischen Solaranlagen, Speichern und Stromnetz gelten. Die Kommission verweist auf Hinweise von Geheimdiensten und auf Tests, die eine Manipulation bis hin zu Netzstörungen theoretisch möglich erscheinen lassen. Kurzfristig drohen betroffenen Projekten höhere Kosten und Verzögerungen. Langfristig will die EU damit ihre Abhängigkeit von chinesischer Technik verringern.
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2: In der Nacht bleibt es in unserer Region meist stark bewölkt. Dazu ist es überwiegend trocken. Die Temperaturen gehen auf etwa 10 bis 8 Grad zurück. Zum Morgen hin lockern die Wolken nur wenig auf. Trotzdem startet der Tag noch meist ohne Regen. Im weiteren Vormittag bleibt es freundlich, nur in kleinen Ansätzen. Ansonsten dominieren dichte Wolken. Gegen Mittag steigt dann das Risiko für erste Schauer. Am Nachmittag und vor allem zum Abend hin muss im Radio NWW-Land mit Regen und einzelnen Gewittern gerechnet werden. Donnerstag bringt bei ähnlichen Temperaturen einen wechselhaften Mix aus Sonne, Wolken und einzelnen Schauern. Freitag wird freundlicher mit mehr Sonne und trockenen Phasen und am Samstag setzt sich das angenehmste Wetter mit viel Sonne und deutlich milderen Werten durch.
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1: Nach der tödlichen Fahrt durch die Leipziger Innenstadt gehen die Ermittler von einer Amoktat eines 33-jährigen Deutschen aus. Eine 63-jährige Frau und ein 77-jähriger Mann starben. Drei Menschen wurden schwer verletzt. Und insgesamt sind nach Polizeiangaben etwa 80 Menschen betroffen. Die Staatsanwaltschaft will heute über das weitere Vorgehen entscheiden. Der Verdächtige soll einem Haftrichter vorgeführt werden. Unklar ist weiter, in welchem Zustand sich die Schwerverletzten befinden. Und auch die genaue Zahl aller Verletzten steht noch nicht abschließend fest. Nach dpa-Informationen war der Mann vor der Tat bereits Polizei bekannt, allerdings nicht einschlägig. Ein politisches oder religiöses Motiv sieht die Polizei bisher nicht. Die Grimmaische Straße und der Marktplatz bleiben bis zum späten Dienstagnachmittag gesperrt. In Nikolaikirche und Thomaskirche gibt es Raum für Gedenken und Seelsorge.
2: Trotz des Endes des Assad-Regimes sind fast alle seit der großen Flüchtlingskrise eingereisten Syrer weiter in Deutschland. Nach Angaben des UNHCR kehrten seit dem Sturz Assads rund 1.614.000 Syrer in ihre Heimat zurück, vor allem aus der Türkei, dem Libanon und Jordanien. Deutschland taucht in dieser Statistik nur in der Sammelgruppe »Sonstige Länder« auf. Dort werden rund 6.100 Rückkehrer genannt. Fast 300.000 Syrer in Deutschland wurden inzwischen eingebürgert. Das Bundesamt für Migration und Flüchtlinge hat mit Widerrufsprüfungen bisher nicht im großen Stil begonnen. Solche Prüfungen finden nach Behördenangaben bislang nur anlassbezogen statt, etwa bei unerlaubten Heimreisen oder schweren Straftaten.
1: Der Ölpreis ist über das lange Maiwochenende auf mehr als 126 Dollar pro Barrel gestiegen und liegt damit rund 7% höher als zuvor. Nach Stichproben kommt der Tankrabatt an vielen Tankstellen deshalb kaum noch an. In mehreren Städten liegen die Diesel- und Benzinpreise trotz Entlastung wieder auf oder sogar über dem Niveau von Ende April. Auffällig ist außerdem, dass die Kraftstoffpreise schon in den Tagen vor Einführung des Tankrabatts deutlich angezogen hatten. Experten der Consorsbank warnen, dass ein dauerhaft hoher Ölpreis das Risiko einer Stagflation erhöht und das Wirtschaftswachstum weiter bremsen könnte. Steigt der Preis deutlich über 150 Dollar, halten Analysten sogar eine Rezession für wahrscheinlich, zumal die Straße von Hormuz weiter blockiert bleibt.
3: Die Europäische Union hat in einer Krisenübung den Fall eines groß angelegten hybriden Angriffs auf einen Mitgliedstaat durchgespielt. Daran beteiligt waren die für Sicherheitspolitik zuständigen Botschafter der Mitgliedstaaten sowie Fachleute europäischer Institutionen. Geprüft wurde, ob Reaktion und Koordination bei Cyberangriffen, Sabotageakten oder ähnlichen Bedrohungen funktionieren. Die Ergebnisse sollen in einen Plan einfließen, mit dem die EU ihre Beistandsklausel stärken will. Hintergrund ist der Wunsch, in Sicherheitsfragen unabhängiger von den USA zu werden und auch für Fälle gerüstet zu sein, in denen die NATO nicht handeln kann. Die EU-Beistandsklausel wurde bislang erst einmal aktiviert, nämlich nach den Terroranschlägen von Paris im Jahr 2015.
1: Die Europäische Union streicht Fördermittel für Energieprojekte, wenn dort Wechselrichter aus China oder anderen als risikobehaftet eingestuften Staaten verbaut werden. Betroffen sind nach Angaben aus Brüssel Anbieter aus China, Russland, dem Iran und Nordkorea. Für neue Projekte gilt die Regel sofort. Bereits laufende Vorhaben müssen nun gemeldet werden und haben je nach Stand Übergangsfristen einzuhalten. Hintergrund sind Sicherheitsbedenken, weil moderne Wechselrichter internetfähig sind und als kritische Schnittstelle zwischen Solaranlagen, Speichern und Stromnetz gelten. Die Kommission verweist auf Hinweise von Geheimdiensten und auf Tests, die eine Manipulation bis hin zu Netzstörungen theoretisch möglich erscheinen lassen.
2: Kurzfristig drohen betroffenen Projekten höhere Kosten und Verzögerungen. Langfristig will die EU damit ihre Abhängigkeit von chinesischer Technik verringern.
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2: In der Nacht bleibt es in unserer Region meist stark bewölkt. Dazu ist es überwiegend trocken. Die Temperaturen gehen auf etwa 10 bis 8 Grad zurück. Zum Morgen hin lockern die Wolken nur wenig auf. Trotzdem startet der Tag noch meist ohne Regen. Im weiteren Vormittag bleibt es freundlich, nur in kleinen Ansätzen. Ansonsten dominieren dichte Wolken. Gegen Mittag steigt dann das Risiko für erste Schauer. Am Nachmittag und vor allem zum Abend hin muss im Radio NWW-Land mit Regen und einzelnen Gewittern gerechnet werden. Donnerstag bringt bei ähnlichen Temperaturen einen wechselhaften Mix aus Sonne, Wolken und einzelnen Schauern. Freitag wird freundlicher mit mehr Sonne und trockenen Phasen und am Samstag setzt sich das angenehmste Wetter mit viel Sonne und deutlich milderen Werten durch.
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1: Nach der tödlichen Fahrt durch die Leipziger Innenstadt gehen die Ermittler von einer Amoktat eines 33-jährigen Deutschen aus. Eine 63-jährige Frau und ein 77-jähriger Mann starben, drei Menschen wurden schwer verletzt und insgesamt sind nach Polizeiangaben etwa 80 Menschen betroffen. Die Staatsanwaltschaft will heute über das weitere Vorgehen entscheiden. Der Verdächtige soll einem Haftrichter vorgeführt werden. Unklar ist weiter, in welchem Zustand sich die Schwerverletzten befinden und auch die genaue Zahl aller Verletzten steht noch nicht abschließend fest. Nach dpa-Informationen war der Mann vor der Tat bereits Polizei bekannt, allerdings nicht einschlägig. Ein politisches oder religiöses Motiv sieht die Polizei bisher nicht. Die Grimmaische Straße und der Marktplatz bleiben bis zum späten Dienstagnachmittag gesperrt. In Nikolaikirche und Thomaskirche gibt es Raum für Gedenken und Seelsorge.
2: Trotz des Endes des Assad-Regimes sind fast alle seit der großen Flüchtlingskrise eingereisten Syrer weiter in Deutschland. Nach Angaben des UNHCR kehrten seit dem Sturz Assads rund 1.614.000 Syrer in ihre Heimat zurück, vor allem aus der Türkei, dem Libanon und Jordanien. Deutschland taucht in dieser Statistik nur in der Sammelgruppe »Sonstige Länder« auf. Dort werden rund 6.100 Rückkehrer genannt. Fast 300.000 Syrer in Deutschland wurden inzwischen eingebürgert. Das Bundesamt für Migration und Flüchtlinge hat mit Widerrufsprüfungen bisher nicht im großen Stil begonnen. Solche Prüfungen finden nach Behördenangaben bislang nur anlassbezogen statt, etwa bei unerlaubten Heimreisen oder schweren Straftaten.
1: Der Ölpreis ist über das lange Maiwochenende auf mehr als 126 Dollar pro Barrel gestiegen und liegt damit rund 7% höher als zuvor. Nach Stichproben kommt der Tankrabatt an vielen Tankstellen deshalb kaum noch an. In mehreren Städten liegen die Diesel- und Benzinpreise trotz Entlastung wieder auf oder sogar über dem Niveau von Ende April. Auffällig ist außerdem, dass die Kraftstoffpreise schon in den Tagen vor Einführung des Tankrabatts deutlich angezogen hatten. Experten der Consorsbank warnen, dass ein dauerhaft hoher Ölpreis das Risiko einer Stagflation erhöht und das Wirtschaftswachstum weiter bremsen könnte. Steigt der Preis deutlich über 150 Dollar, halten Analysten sogar eine Rezession für wahrscheinlich, zumal die Straße von Hormuz weiter blockiert bleibt.
3: Die Europäische Union hat in einer Krisenübung den Fall eines groß angelegten hybriden Angriffs auf einen Mitgliedstaat durchgespielt. Daran beteiligt waren die für Sicherheitspolitik zuständigen Botschafter der Mitgliedstaaten sowie Fachleute europäischer Institutionen. Geprüft wurde, ob Reaktion und Koordination bei Cyberangriffen, Sabotageakten oder ähnlichen Bedrohungen funktionieren. Die Ergebnisse sollen in einen Plan einfließen, mit dem die EU ihre Beistandsklausel stärken will. Hintergrund ist der Wunsch, in Sicherheitsfragen unabhängiger von den USA zu werden und auch für Fälle gerüstet zu sein, in denen die NATO nicht handeln kann. Die EU-Beistandsklausel wurde bislang erst einmal aktiviert, nämlich nach den Terroranschlägen von Paris im Jahr 2015.
1: Die Europäische Union streicht Fördermittel für Energieprojekte, wenn dort Wechselrichter aus China oder anderen als risikobehaftet eingestuften Staaten verbaut werden. Betroffen sind nach Angaben aus Brüssel Anbieter aus China, Russland, dem Iran und Nordkorea. Für neue Projekte gilt die Regel sofort. Bereits laufende Vorhaben müssen nun gemeldet werden und haben je nach Stand Übergangsfristen einzuhalten. Hintergrund sind Sicherheitsbedenken, weil moderne Wechselrichter internetfähig sind und als kritische Schnittstelle zwischen Solaranlagen, Speichern und Stromnetz gelten. Die Kommission verweist auf Hinweise von Geheimdiensten und auf Tests, die eine Manipulation bis hin zu Netzstörungen theoretisch möglich erscheinen lassen.
2: Kurzfristig drohen betroffenen Projekten höhere Kosten und Verzögerungen. Langfristig will die EU damit ihre Abhängigkeit von chinesischer Technik verringern.
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2: Der Morgen startet bei uns mit vielen Wolken, aber zunächst noch meist trocken. Die Temperaturen liegen früh bei rund 10 Grad und steigen im Laufe des Vormittags auf etwa 16 Grad. Ab und zu zeigt sich etwas Sonne, insgesamt bleibt der Himmel aber eher dicht. Zur Mittagszeit sind dann erste leichte Schauer möglich. Am Nachmittag kommen im Sendegebiet häufiger Regen und später auch einzelne Gewitter dazu. Gegen Abend sinken die Werte wieder, dazu bleibt es unbeständig. Donnerstag zeigt sich weiter wechselhaft mit Sonne, Wolken und örtlich etwas Regen. Freitag sieht deutlich freundlicher aus. Und am Samstag wird es in unserer Region am wärmsten und insgesamt am sonnigsten.
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1: Nach der tödlichen Fahrt durch die Leipziger Innenstadt gehen die Ermittler von einer Amoktat eines 33-jährigen Deutschen aus. Eine 63-jährige Frau und ein 77-jähriger Mann starben. Drei Menschen wurden schwer verletzt. Und insgesamt sind nach Polizeiangaben etwa 80 Menschen betroffen. Die Staatsanwaltschaft will heute über das weitere Vorgehen entscheiden. Der Verdächtige soll einem Haftrichter vorgeführt werden. Unklar ist weiter, in welchem Zustand sich die Schwerverletzten befinden. Und auch die genaue Zahl aller Verletzten steht noch nicht abschließend fest. Nach dpa-Informationen war der Mann vor der Tat bereits Polizei bekannt, allerdings nicht einschlägig. Ein politisches oder religiöses Motiv sieht die Polizei bisher nicht. Die Grimmaische Straße und der Marktplatz bleiben bis zum späten Dienstagnachmittag gesperrt. In Nikolaikirche und Thomaskirche gibt es Raum für Gedenken und Seelsorge.
2: Trotz des Endes des Assad-Regimes sind fast alle seit der großen Flüchtlingskrise eingereisten Syrer weiter in Deutschland. Nach Angaben des UNHCR kehrten seit dem Sturz Assads rund 1.614.000 Syrer in ihre Heimat zurück, vor allem aus der Türkei, dem Libanon und Jordanien. Deutschland taucht in dieser Statistik nur in der Sammelgruppe »Sonstige Länder« auf. Dort werden rund 6.100 Rückkehrer genannt. Fast 300.000 Syrer in Deutschland wurden inzwischen eingebürgert. Das Bundesamt für Migration und Flüchtlinge hat mit Widerrufsprüfungen bisher nicht im großen Stil begonnen. Solche Prüfungen finden nach Behördenangaben bislang nur anlassbezogen statt, etwa bei unerlaubten Heimreisen oder schweren Straftaten.
1: Der Ölpreis ist über das lange Maiwochenende auf mehr als 126 Dollar pro Barrel gestiegen und liegt damit rund 7% höher als zuvor. Nach Stichproben kommt der Tankrabatt an vielen Tankstellen deshalb kaum noch an. In mehreren Städten liegen die Diesel- und Benzinpreise trotz Entlastung wieder auf oder sogar über dem Niveau von Ende April. Auffällig ist außerdem, dass die Kraftstoffpreise schon in den Tagen vor Einführung des Tankrabatts deutlich angezogen hatten. Experten der Consorsbank warnen, dass ein dauerhaft hoher Ölpreis das Risiko einer Stagflation erhöht und das Wirtschaftswachstum weiter bremsen könnte. Steigt der Preis deutlich über 150 Dollar, halten Analysten sogar eine Rezession für wahrscheinlich, zumal die Straße von Hormuz weiter blockiert bleibt.
3: Die Europäische Union hat in einer Krisenübung den Fall eines groß angelegten hybriden Angriffs auf einen Mitgliedstaat durchgespielt. Daran beteiligt waren die für Sicherheitspolitik zuständigen Botschafter der Mitgliedstaaten sowie Fachleute europäischer Institutionen. Geprüft wurde, ob Reaktion und Koordination bei Cyberangriffen, Sabotageakten oder ähnlichen Bedrohungen funktionieren. Die Ergebnisse sollen in einen Plan einfließen, mit dem die EU ihre Beistandsklausel stärken will. Hintergrund ist der Wunsch, in Sicherheitsfragen unabhängiger von den USA zu werden und auch für Fälle gerüstet zu sein, in denen die NATO nicht handeln kann. Die EU-Beistandsklausel wurde bislang erst einmal aktiviert, nämlich nach den Terroranschlägen von Paris im Jahr 2015.
1: Die Europäische Union streicht Fördermittel für Energieprojekte, wenn dort Wechselrichter aus China oder anderen als risikobehaftet eingestuften Staaten verbaut werden. Betroffen sind nach Angaben aus Brüssel Anbieter aus China, Russland, dem Iran und Nordkorea. Für neue Projekte gilt die Regel sofort. Bereits laufende Vorhaben müssen nun gemeldet werden und haben je nach Stand Übergangsfristen einzuhalten. Hintergrund sind Sicherheitsbedenken, weil moderne Wechselrichter internetfähig sind und als kritische Schnittstelle zwischen Solaranlagen, Speichern und Stromnetz gelten. Die Kommission verweist auf Hinweise von Geheimdiensten und auf Tests, die eine Manipulation bis hin zu Netzstörungen theoretisch möglich erscheinen lassen.
2: Kurzfristig drohen betroffenen Projekten höhere Kosten und Verzögerungen. Langfristig will die EU damit ihre Abhängigkeit von chinesischer Technik verringern.
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2: Der Morgen startet bei uns mit vielen Wolken, aber zunächst noch meist trocken. Die Temperaturen liegen früh bei rund 10 Grad und steigen im Laufe des Vormittags auf etwa 16 Grad. Ab und zu zeigt sich etwas Sonne, insgesamt bleibt der Himmel aber eher dicht. Zur Mittagszeit sind dann erste leichte Schauer möglich. Am Nachmittag kommen im Sendegebiet häufiger Regen und später auch einzelne Gewitter dazu. Gegen Abend sinken die Werte wieder, dazu bleibt es unbeständig. Donnerstag zeigt sich weiter wechselhaft mit Sonne, Wolken und örtlich etwas Regen. Freitag sieht deutlich freundlicher aus. Und am Samstag wird es in unserer Region am wärmsten und insgesamt am sonnigsten.
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1: Bundeskanzler Friedrich Merz steht nach einem Auftritt beim Tag des Lokaljournalismus erneut wegen seines Umgangs mit Bürgern in der Kritik. Auslöser ist ein Schlagabtausch mit einer Frau aus Niedersachsen, die im vergangenen Jahr an schwarzem Hautkrebs erkrankt war und nach den Folgen der Gesundheitsreform fragte. Dabei ging es darum, dass Vorsorgeuntersuchungen für Hautkrebs nicht mehr von den Kassen getragen werden sollen, während zugleich bekannt geworden war, dass die Bezüge für Spitzenbeamte und damit auch für Regierungsmitglieder steigen sollten. Merz bestritt jedoch, dass eine solche Anhebung der Bezüge überhaupt erwogen worden sei. Die Betroffene fordert nun eine Entschuldigung und wirft dem Kanzler fehlende Aufrichtigkeit vor. Der Fall reiht sich in eine Serie umstrittener Auftritte und Aussagen des Kanzlers ein und erhöht den Druck auf Merz und seine Regierung. Eine Analyse des Instituts Mediatenor sieht einen Zusammenhang zwischen der hohen Medienpräsenz von Bundeskanzler Friedrich Merz und seiner schlechten Bewertung in der Berichterstattung. Demnach tauchte sein Name in 41% aller ausgewerteten Berichte zur Bundesregierung auf und damit deutlich häufiger als der jedes anderen Kabinettsmitglieds. Zugleich fiel die Bewertung seiner Auftritte in der Analyse eher negativ aus und auch mehrere andere Mitglieder der Bundesregierung kamen schlecht weg. Laut einer aktuellen Umfrage sind derzeit nur 22% der Wähler mit der Arbeit des Kanzlers zufrieden. In der Sonntagsfrage liegt die Union bei 24%, während die AfD mit 27,5% vorn wäre. Eine Mehrheit der Befragten rechnet außerdem damit, dass die schwarz-rote Koalition nicht bis zum Jahr 2029 zusammenbleibt. Im Konflikt zwischen den USA und dem Iran haben die Vereinigten Staaten ihre Mission für Handelsschiffe in der Straße von Hormus vorübergehend gestoppt. Präsident Donald Trump erklärte, die Pause solle Raum für ein mögliches Abkommen mit dem Iran schaffen. Nach Angaben aus Washington bleibt die Blockade gegen Schiffe mit Bezug zu iranischen Häfen aber weiter bestehen. Gleichzeitig reist Irans Außenminister zu Gesprächen mit seinem chinesischen Kollegen nach Peking. Teheran beharrt außerdem auf eigenen Regeln für den Schiffsverkehr in der Meerenge. Die USA und mehrere Golfstaaten arbeiten zugleich an einer Resolution der Vereinten Nationen zur Sicherung der Schifffahrt. Die schwache Entwicklung der Autoindustrie zeigt sich weiter in den neuesten Quartalszahlen großer Hersteller. Daimler Truck meldet für das erste Quartal einen Gewinneinbruch um 80% auf nur noch 149 Millionen Euro. Auch Umsatz und Absatz gingen deutlich zurück. Zugleich sollen in Deutschland bis zu 5.000 Stellen wegfallen. Bei BMW sank der Gewinn im gleichen Zeitraum um rund 23% auf knapp 1.670 Millionen Euro. Belastet wurden die Münchner unter anderem durch die Schwäche in China und die Folgen der US-Zölle. Positiv wertet BMW dagegen die zuletzt besonders starken Auftragseingänge in Europa. Bundeswirtschaftsministerin Katharina Reiche drängt auf eine grundlegende Reform der Energiepolitik. Anlass sind zuletzt drastische Negativpreise am Strommarkt mit zeitweise bis zu 499 Euro pro Megawattstunde im Minus. Reiche kritisiert vor allem das bestehende System der Einspeisevergütung, bei dem Strom auch dann bezahlt wird, wenn er gar nicht gebraucht wird. Nach ihren Worten kann es keine Vergütung für ein Produkt geben, das niemand braucht. Außerdem will die Ministerin neue Regeln für Regionen mit überlasteten Netzen und mehr finanzielle Beteiligung großer Anlagenbetreiber am Netzausbau. Wirtschaftsvertreter fordern darüber hinaus mehr Tempo bei Reformen und weniger Regulierung für den Standort Deutschland.
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1: Am Vormittag bleibt es im Radio NWW-Land meist stark bewölkt. Regen ist zunächst aber noch kaum ein Thema. Mit etwas Glück kommt die Sonne kurz durch. Dazu steigen die Temperaturen bis in den Bereich um 16 Grad. Rund um die Mittagszeit nimmt die Schauerneigung dann langsam zu. Am Nachmittag bleibt es trüb und später sind Regenfälle sowie einzelne Gewitter möglich. Zum Abend hin wird es mit etwa 13 Grad wieder frischer. In der Nacht beruhigt sich das Wetter etwas, die Wolken halten sich aber weiter. Donnerstag bleibt wechselhaft mit einzelnen Schauern bei ähnlichen Höchstwerten. Freitag bringt mehr Sonne als Wolken und der Samstag wird freundlich, mild und größtenteils trocken.
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1: Bundeskanzler Friedrich Merz steht nach einem Auftritt beim Tag des Lokaljournalismus erneut wegen seines Umgangs mit Bürgern in der Kritik. Auslöser ist ein Schlagabtausch mit einer Frau aus Niedersachsen, die im vergangenen Jahr an schwarzem Hautkrebs erkrankt war und nach den Folgen der Gesundheitsreform fragte. Dabei ging es darum, dass Vorsorgeuntersuchungen für Hautkrebs nicht mehr von den Kassen getragen werden sollen, während zugleich bekannt geworden war, dass die Bezüge für Spitzenbeamte und damit auch für Regierungsmitglieder steigen sollten. Merz bestritt jedoch, dass eine solche Anhebung der Bezüge überhaupt erwogen worden sei. Die Betroffene fordert nun eine Entschuldigung und wirft dem Kanzler fehlende Aufrichtigkeit vor. Der Fall reiht sich in eine Serie umstrittener Auftritte und Aussagen des Kanzlers ein und erhöht den Druck auf Merz und seine Regierung. Eine Analyse des Instituts Mediatenor sieht einen Zusammenhang zwischen der hohen Medienpräsenz von Bundeskanzler Friedrich Merz und seiner schlechten Bewertung in der Berichterstattung. Demnach tauchte sein Name in 41% aller ausgewerteten Berichte zur Bundesregierung auf und damit deutlich häufiger als der jedes anderen Kabinettsmitglieds. Zugleich fiel die Bewertung seiner Auftritte in der Analyse eher negativ aus und auch mehrere andere Mitglieder der Bundesregierung kamen schlecht weg. Laut einer aktuellen Umfrage sind derzeit nur 22% der Wähler mit der Arbeit des Kanzlers zufrieden. In der Sonntagsfrage liegt die Union bei 24%, während die AfD mit 27,5% vorn wäre. Eine Mehrheit der Befragten rechnet außerdem damit, dass die schwarz-rote Koalition nicht bis zum Jahr 2029 zusammenbleibt. Im Konflikt zwischen den USA und dem Iran haben die Vereinigten Staaten ihre Mission für Handelsschiffe in der Straße von Hormus vorübergehend gestoppt. Präsident Donald Trump erklärte, die Pause solle Raum für ein mögliches Abkommen mit dem Iran schaffen. Nach Angaben aus Washington bleibt die Blockade gegen Schiffe mit Bezug zu iranischen Häfen aber weiter bestehen. Gleichzeitig reist Irans Außenminister zu Gesprächen mit seinem chinesischen Kollegen nach Peking. Teheran beharrt außerdem auf eigenen Regeln für den Schiffsverkehr in der Meerenge. Die USA und mehrere Golfstaaten arbeiten zugleich an einer Resolution der Vereinten Nationen zur Sicherung der Schifffahrt. Die schwache Entwicklung der Autoindustrie zeigt sich weiter in den neuesten Quartalszahlen großer Hersteller. Daimler Truck meldet für das erste Quartal einen Gewinneinbruch um 80% auf nur noch 149 Millionen Euro. Auch Umsatz und Absatz gingen deutlich zurück. Zugleich sollen in Deutschland bis zu 5000 Stellen wegfallen. Bei BMW sank der Gewinn im gleichen Zeitraum um rund 23% auf knapp 1.670 Millionen Euro. Belastet wurden die Münchner unter anderem durch die Schwäche in China und die Folgen der US-Zölle. Positiv wertet BMW dagegen die zuletzt besonders starken Auftragseingänge in Europa. Bundeswirtschaftsministerin Katharina Reiche drängt auf eine grundlegende Reform der Energiepolitik. Anlass sind zuletzt drastische Negativpreise am Strommarkt mit zeitweise bis zu 499 Euro pro Megawattstunde im Minus. Reiche kritisiert vor allem das bestehende System der Einspeisevergütung, bei dem Strom auch dann bezahlt wird, wenn er gar nicht gebraucht wird. Nach ihren Worten kann es keine Vergütung für ein Produkt geben, das niemand braucht. Außerdem will die Ministerin neue Regeln für Regionen mit überlasteten Netzen und mehr finanzielle Beteiligung großer Anlagenbetreiber am Netzausbau. Wirtschaftsvertreter fordern darüber hinaus mehr Tempo bei Reformen und weniger Regulierung für den Standort Deutschland.
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1: Am Vormittag bleibt es im Radio NWW-Land meist stark bewölkt. Regen ist zunächst aber noch kaum ein Thema. Mit etwas Glück kommt die Sonne kurz durch. Dazu steigen die Temperaturen bis in den Bereich um 16 Grad. Rund um die Mittagszeit nimmt die Schauerneigung dann langsam zu. Am Nachmittag bleibt es trüb und später sind Regenfälle sowie einzelne Gewitter möglich. Zum Abend hin wird es mit etwa 13 Grad wieder frischer. In der Nacht beruhigt sich das Wetter etwas, die Wolken halten sich aber weiter. Donnerstag bleibt wechselhaft mit einzelnen Schauern bei ähnlichen Höchstwerten. Freitag bringt mehr Sonne als Wolken und der Samstag wird freundlich, mild und größtenteils trocken.
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1: In Augsburg und dem Umland wird die Suche nach bezahlbarem Wohnraum immer schwieriger. Experten warnen, dass sich die Lage weiter verschärfen dürfte. Bei der Wohnbaugruppe in Augsburg treffen fast 11.000 Anfragen von Wohnungssuchenden auf rund 500 freie Wohnungen. Dabei ist dieser Wert nach Angaben der Fachleute noch nicht einmal Rekord, denn in anderen bayerischen Städten ist der Andrang teils noch größer. Als Gründe gelten vor allem hohe Baukosten und fehlende Planbarkeit. Gleichzeitig steigen die Mieten, besonders in den Städten, weiter an. In Witteslingen gibt es wieder Nachwuchs im Storchennest. Dort sind gestern gleich 3 Küken geschlüpft. Der Markt freut sich besonders darüber, weil es im vergangenen Jahr nach einem Drama keinen Nachwuchs gegeben hatte. Damals verschwanden die langjährigen Witteslinger Störche Giselo und Witti plötzlich und ließen ihre Eier zurück. Kurz darauf siedelte sich ein neues Storchenpaar an und zerstörte die Eier im Nest. In diesem Jahr können Interessierte die Entwicklung der jungen Störche auch über einen Livestream verfolgen. In Nördlingen beginnt am Wochenende das Stabenfest. Bereits am Freitag startet der Festzeltbetrieb. Am Montag folgt dann der traditionelle Festumzug. Dabei singen die Kinder wieder das Stabenlied »Kinder, lasst die Schule sein, Stabenfest ist heut«. Oberbürgermeister David Wittner ruft die Bürger deshalb dazu auf, ihre Häuser mit weiß-roten und weiß-blauen Fahnen oder mit Blumen zu schmücken. Wer möchte, kann sich die Fähnchen auch bei der Touristinformation holen. Der neue Augsburger Stadtrat hat möglicherweise schon kurz nach seinem Start juristischen Ärger vor sich. Bei der ersten Sitzung am Montag kam es zu Streit zwischen Opposition und Stadtregierung. Die Grünen kündigten an, mehrere Entscheidungen zur Arbeitsweise des Stadtrats von der Regierung von Schwaben prüfen zu lassen und notfalls zu klagen. In der Debatte fielen dabei auch Formulierungen wie gekaufte Mehrheit. Die Grünen kritisieren unter anderem, dass die neue Stadtregierung die Ausschüsse verkleinert hat und ihre Fraktion dadurch einen Sitz weniger bekommt. Seit Montag ist Florian Freund neuer Oberbürgermeister von Augsburg. Der Landkreis Augsburg will den Hochwasserschutz weiter verbessern. Entlang von Schmutter und Zusam soll künftig ein einheitliches Überwachungssystem mit Pegelmessern aufgebaut werden. Der erste Pegel ist jetzt in Ziemetzhausen im Kreis Günzburg aufgestellt worden. Das System soll landkreisübergreifend arbeiten. Daran beteiligt sind unter anderem Diedorf, Neusäß, Meitingen und Mickhausen. Hintergrund sind die schweren Schäden in Millionenhöhe, die das Hochwasser vor knapp 2 Jahren im Landkreis Augsburg verursacht hat.
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1: Hallo.
2: Hallo.
1: Heute ist Dienstag und wir haben was ganz Besonderes für euch. Mögt ihr Fleischbällchen?
2: Ja.
1: Okay, dachte ich
2: ja.
1: Ich auch.
2: Aber die heute sind mal ganz besonders, gell?
1: Genau.
2: Da kommt Frischkäse rein.
1: Und anderer Käse.
2: Worcestersoße, anderer Käse, noch also, Gouda, ne?
1: Gouda beziehungsweise Cheddar, je nachdem,
2: Cheddar
1: was
2: kann
1: man
2: auch, genau.
1: Ja, genau. Und was wirklich das Besondere daran ist, das sind Gurken, Dillgurken eigentlich. Ich denke aber auch, dass man normale Essiggurken nehmen kann, aber diese Dillnote ist natürlich auch was ganz Besonderes. Mhm. Und das Interessante dabei ist, dass diese Dillgurken beziehungsweise ja, Gurken im Allgemeinen, dass die klein gewürfelt werden und mit in die Füllung, also in diese Fleischmasse rein untergehoben werden.
2: Genau, muss man vorsichtig machen, ne, dass das nicht so zusammenbasselt.
1: Ja, und vor allen Dingen, dass es sich gut verteilt.
2: Genau.
1: Ja, und zuerst werden diese Fleischbällchen dann gebraten und dann anschließend im Ofen fertig gegart.
2: Genau.
1: Macht natürlich was, wirklich was her.
2: Mhm.
1: Ja, auf ganz verschiedene Arten und Weisen, zum Beispiel ja, eben zusammen mit Kartoffelpüree kann man es machen.
2: Ja, oder mit Gurkensalat. Ich finde sogar, dass beides dazu passt.
1: Ja, Bratkartoffeln gehen auch.
2: Bratkartoffeln auch, genau.
1: Ja. Man kann sich es aber auch vorstellen als irgendwie so einen kleinen Party-Snack. Ja.
2: Auch? Oder ich könnte mir vorstellen, wenn man jetzt kein Kartoffelpüree möchte, wenn es draußen recht heiß ist, das weglassen, aber den Gurkensalat und Baguette dazu.
1: Ja, natürlich. Ja? Ist alles möglich.
2: Auch lecker. Mhm.
1: Und wie gesagt, das ist einmal eine andere Art von Fleischbällchen. Nicht einfach nur Hackfleisch und Semmelbrösel und ein bisschen Gewürz, sondern wirklich
2: ja,
1: auch mal.
2: Ja, ist bestimmt recht saftig,
1: ja,
2: kann ich mir vorstellen.
1: Denke ich auch,
2: ne?
1: Auf
2: mit
1: jeden
2: der Worcestersoße noch.
1: Mhm. Da bin ich wirklich gespannt. Das wollen wir nämlich demnächst auch mal machen.
2: Ja. Ja, ganz viel Spaß beim Ausprobieren. Guten Appetit.
1: Und schönen Dienstag noch.
2: Genau, bis morgen.
1: Tschüss.
2: Tschüss.
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1: Bundeskanzler Friedrich Merz steht nach einem Auftritt beim Tag des Lokaljournalismus erneut wegen seines Umgangs mit Bürgern in der Kritik. Auslöser ist ein Schlagabtausch mit einer Frau aus Niedersachsen, die im vergangenen Jahr an schwarzem Hautkrebs erkrankt war und nach den Folgen der Gesundheitsreform fragte. Dabei ging es darum, dass Vorsorgeuntersuchungen für Hautkrebs nicht mehr von den Kassen getragen werden sollen, während zugleich bekannt geworden war, dass die Bezüge für Spitzenbeamte und damit auch für Regierungsmitglieder steigen sollten. Merz bestritt jedoch, dass eine solche Anhebung der Bezüge überhaupt erwogen worden sei. Die Betroffene fordert nun eine Entschuldigung und wirft dem Kanzler fehlende Aufrichtigkeit vor. Der Fall reiht sich in eine Serie umstrittener Auftritte und Aussagen des Kanzlers ein und erhöht den Druck auf Merz und seine Regierung. Eine Analyse des Instituts Mediatenor sieht einen Zusammenhang zwischen der hohen Medienpräsenz von Bundeskanzler Friedrich Merz und seiner schlechten Bewertung in der Berichterstattung. Demnach tauchte sein Name in 41% aller ausgewerteten Berichte zur Bundesregierung auf und damit deutlich häufiger als der jedes anderen Kabinettsmitglieds. Zugleich fiel die Bewertung seiner Auftritte in der Analyse eher negativ aus und auch mehrere andere Mitglieder der Bundesregierung kamen schlecht weg. Laut einer aktuellen Umfrage sind derzeit nur 22% der Wähler mit der Arbeit des Kanzlers zufrieden. In der Sonntagsfrage liegt die Union bei 24%, während die AfD mit 27,5% vorn wäre. Eine Mehrheit der Befragten rechnet außerdem damit, dass die schwarz-rote Koalition nicht bis zum Jahr 2029 zusammenbleibt. Im Konflikt zwischen den USA und dem Iran haben die Vereinigten Staaten ihre Mission für Handelsschiffe in der Straße von Hormus vorübergehend gestoppt. Präsident Donald Trump erklärte, die Pause solle Raum für ein mögliches Abkommen mit dem Iran schaffen. Nach Angaben aus Washington bleibt die Blockade gegen Schiffe mit Bezug zu iranischen Häfen aber weiter bestehen. Gleichzeitig reist Irans Außenminister zu Gesprächen mit seinem chinesischen Kollegen nach Peking. Teheran beharrt außerdem auf eigenen Regeln für den Schiffsverkehr in der Meerenge. Die USA und mehrere Golfstaaten arbeiten zugleich an einer Resolution der Vereinten Nationen zur Sicherung der Schifffahrt. Die schwache Entwicklung der Autoindustrie zeigt sich weiter in den neuesten Quartalszahlen großer Hersteller. Daimler Truck meldet für das erste Quartal einen Gewinneinbruch um 80% auf nur noch 149 Millionen Euro. Auch Umsatz und Absatz gingen deutlich zurück. Zugleich sollen in Deutschland bis zu 5000 Stellen wegfallen. Bei BMW sank der Gewinn im gleichen Zeitraum um rund 23% auf knapp 1 Milliarde 670 Millionen Euro. Belastet wurden die Münchner unter anderem durch die Schwäche in China und die Folgen der US-Zölle. Positiv wertet BMW dagegen die zuletzt besonders starken Auftragseingänge in Europa. Bundeswirtschaftsministerin Katharina Reiche drängt auf eine grundlegende Reform der Energiepolitik. Anlass sind zuletzt drastische Negativpreise am Strommarkt mit zeitweise bis zu 499 Euro pro Megawattstunde im Minus. Reichel kritisiert vor allem das bestehende System der Einspeisevergütung, bei dem Strom auch dann bezahlt wird, wenn er gar nicht gebraucht wird. Nach ihren Worten kann es keine Vergütung für ein Produkt geben, das niemand braucht. Außerdem will die Ministerin neue Regeln für Regionen mit überlasteten Netzen und mehr finanzielle Beteiligung großer Anlagenbetreiber am Netzausbau. Wirtschaftsvertreter fordern darüber hinaus mehr Tempo bei Reformen und weniger Regulierung für den Standort Deutschland.
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1: Am Vormittag bleibt es im Radio NWW-Land meist stark bewölkt. Regen ist zunächst aber noch kaum ein Thema. Mit etwas Glück kommt die Sonne kurz durch. Dazu steigen die Temperaturen bis in den Bereich um 16 Grad. Rund um die Mittagszeit nimmt die Schauerneigung dann langsam zu. Am Nachmittag bleibt es trüb und später sind Regenfälle sowie einzelne Gewitter möglich. Zum Abend hin wird es mit etwa 13 Grad wieder frischer. In der Nacht beruhigt sich das Wetter etwas, die Wolken halten sich aber weiter. Donnerstag bleibt wechselhaft mit einzelnen Schauern bei ähnlichen Höchstwerten. Freitag bringt mehr Sonne als Wolken und der Samstag wird freundlich, mild und größtenteils trocken.
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1: Bundeskanzler Friedrich Merz steht nach einem Auftritt beim Tag des Lokaljournalismus erneut wegen seines Umgangs mit Bürgern in der Kritik. Auslöser ist ein Schlagabtausch mit einer Frau aus Niedersachsen, die im vergangenen Jahr an schwarzem Hautkrebs erkrankt war und nach den Folgen der Gesundheitsreform fragte. Dabei ging es darum, dass Vorsorgeuntersuchungen für Hautkrebs nicht mehr von den Kassen getragen werden sollen, während zugleich bekannt geworden war, dass die Bezüge für Spitzenbeamte und damit auch für Regierungsmitglieder steigen sollten. Merz bestritt jedoch, dass eine solche Anhebung der Bezüge überhaupt erwogen worden sei. Die Betroffene fordert nun eine Entschuldigung und wirft dem Kanzler fehlende Aufrichtigkeit vor. Der Fall reiht sich in eine Serie umstrittener Auftritte und Aussagen des Kanzlers ein und erhöht den Druck auf Merz und seine Regierung. Eine Analyse des Instituts Mediatenor sieht einen Zusammenhang zwischen der hohen Medienpräsenz von Bundeskanzler Friedrich Merz und seiner schlechten Bewertung in der Berichterstattung. Demnach tauchte sein Name in 41% aller ausgewerteten Berichte zur Bundesregierung auf und damit deutlich häufiger als der jedes anderen Kabinettsmitglieds. Zugleich fiel die Bewertung seiner Auftritte in der Analyse eher negativ aus und auch mehrere andere Mitglieder der Bundesregierung kamen schlecht weg. Laut einer aktuellen Umfrage sind derzeit nur 22% der Wähler mit der Arbeit des Kanzlers zufrieden. In der Sonntagsfrage liegt die Union bei 24%, während die AfD mit 27,5% vorn wäre. Eine Mehrheit der Befragten rechnet außerdem damit, dass die schwarz-rote Koalition nicht bis zum Jahr 2029 zusammenbleibt. Im Konflikt zwischen den USA und dem Iran haben die Vereinigten Staaten ihre Mission für Handelsschiffe in der Straße von Hormus vorübergehend gestoppt. Präsident Donald Trump erklärte, die Pause solle Raum für ein mögliches Abkommen mit dem Iran schaffen. Nach Angaben aus Washington bleibt die Blockade gegen Schiffe mit Bezug zu iranischen Häfen aber weiter bestehen. Gleichzeitig reist Irans Außenminister zu Gesprächen mit seinem chinesischen Kollegen nach Peking. Teheran beharrt außerdem auf eigenen Regeln für den Schiffsverkehr in der Meerenge. Die USA und mehrere Golfstaaten arbeiten zugleich an einer Resolution der Vereinten Nationen zur Sicherung der Schifffahrt. Die schwache Entwicklung der Autoindustrie zeigt sich weiter in den neuesten Quartalszahlen großer Hersteller. Daimler Truck meldet für das erste Quartal einen Gewinneinbruch um 80% auf nur noch 149 Millionen Euro. Auch Umsatz und Absatz gingen deutlich zurück. Zugleich sollen in Deutschland bis zu 5000 Stellen wegfallen. Bei BMW sank der Gewinn im gleichen Zeitraum um rund 23% auf knapp 1 Milliarde 670 Millionen Euro. Belastet wurden die Münchner unter anderem durch die Schwäche in China und die Folgen der US-Zölle. Positiv wertet BMW dagegen die zuletzt besonders starken Auftragseingänge in Europa. Bundeswirtschaftsministerin Katharina Reiche drängt auf eine grundlegende Reform der Energiepolitik. Anlass sind zuletzt drastische Negativpreise am Strommarkt mit zeitweise bis zu 499 Euro pro Megawattstunde im Minus. Reichel kritisiert vor allem das bestehende System der Einspeisevergütung, bei dem Strom auch dann bezahlt wird, wenn er gar nicht gebraucht wird. Nach ihren Worten kann es keine Vergütung für ein Produkt geben, das niemand braucht. Außerdem will die Ministerin neue Regeln für Regionen mit überlasteten Netzen und mehr finanzielle Beteiligung großer Anlagenbetreiber am Netzausbau. Wirtschaftsvertreter fordern darüber hinaus mehr Tempo bei Reformen und weniger Regulierung für den Standort Deutschland.
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1: Zur Mittagszeit zeigt sich das Wetter in unserer Region meist grau und stark bewölkt. Die Temperaturen erreichen um die 16 bis 17 Grad. Schon ab Mittag sind erste leichte Schauer möglich. Und am Nachmittag bleibt die Regenwahrscheinlichkeit erhöht. Später kommen im Sendegebiet teils kräftigere Schauer und einzelne Gewitter dazu. Gegen Abend geht es mit den Temperaturen langsam wieder bergab und die unbeständige Wetterlage hält erst einmal an. In der Nacht bleibt es meist wolkig bis stark bewölkt bei frischen einstelligen Werten. Donnerstag wird etwas freundlicher, aber noch nicht ganz stabil. Freitag bringt deutlich mehr Sonne und am Samstag können wir uns auf die mildeste und angenehmste Phase der nächsten Tage einstellen.
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1: Der Landkreis Augsburg will den Hochwasserschutz weiter verbessern. Entlang von Schmutter und Zusam soll künftig

0: Jahren im Landkreis Augsburg verursacht hat. Der neue Augsburger Stadtrat hat möglicherweise schon kurz nach seinem Start juristischen Ärger vor sich. Bei der ersten Sitzung am Montag kam es zu Streit zwischen Opposition und Stadtregierung. Die Grünen kündigten an, mehrere Entscheidungen zur Arbeitsweise des Stadtrats von der Regierung von Schwaben prüfen zu lassen und notfalls zu klagen. In der Debatte fielen dabei auch Formulierungen wie gekaufte Mehrheit. Die Grünen kritisieren unter anderem, dass die neue Stadtregierung die Ausschüsse verkleinert hat und ihre Fraktion dadurch einen Sitz weniger bekommt. Seit Montag ist Florian Freund neuer Oberbürgermeister von Augsburg. Rund 1,5 Monate nach der Bergung eines Autowracks aus der Wehrtach bei Währingen sind die Hintergründe weiterhin unklar. Über die Fahrgestellnummer konnte die Polizei zwar feststellen, dass das Auto mehr als 20 Jahre alt ist. Wem der Wagen gehört hat und wie er in den Fluss geraten ist, wird aber vermutlich nie geklärt. Nach bisherigen Überlegungen könnte das Auto beim Hochwasser vor knapp 2 Jahren mitgerissen worden sein. Möglich ist aber auch, dass jemand den Wagen gezielt in der Wehrtach entsorgt hat. Geborgen worden war das Autowrack bereits im März bei einer spektakulären Aktion. In Augsburg und dem Umland wird die Suche nach bezahlbarem Wohnraum immer schwieriger. Experten warnen, dass sich die Lage weiter verschärfen dürfte. Bei der Wohnbaugruppe in Augsburg treffen fast 11.000 Anfragen von Wohnungssuchenden auf rund 500 freie Wohnungen. Dabei ist dieser Wert nach Angaben der Fachleute noch nicht einmal Rekord, denn in anderen bayerischen Städten ist der Andrang teils noch größer. Als Gründe gelten vor allem hohe Baukosten und fehlende Planbarkeit. Gleichzeitig steigen die Mieten, besonders in den Städten, weiter an. In Witteslingen gibt es wieder Nachwuchs im Storchennest. Dort sind gestern gleich 3 Küken geschlüpft. Der Markt freut sich besonders darüber, weil es im vergangenen Jahr nach einem Drama keinen Nachwuchs gegeben hatte. Damals verschwanden die langjährigen Witteslinger Störche Giselo und Witti plötzlich und ließen ihre Eier zurück. Kurz darauf siedelte sich ein neues Storchenpaar an und zerstörte die Eier im Nest. In diesem Jahr können Interessierte die Entwicklung der jungen Störche auch über einen Livestream verfolgen.
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1: Bundeskanzler Friedrich Merz steht nach einem Auftritt beim Tag des Lokaljournalismus erneut wegen seines Umgangs mit Bürgern in der Kritik. Auslöser ist ein Schlagabtausch mit einer Frau aus Niedersachsen, die im vergangenen Jahr an schwarzem Hautkrebs erkrankt war und nach den Folgen der Gesundheitsreform fragte. Dabei ging es darum, dass Vorsorgeuntersuchungen für Hautkrebs nicht mehr von den Kassen getragen werden sollen, während zugleich bekannt geworden war, dass die Bezüge für Spitzenbeamte und damit auch für Regierungsmitglieder steigen sollten. Merz bestritt jedoch, dass eine solche Anhebung der Bezüge überhaupt erwogen worden sei. Die Betroffene fordert nun eine Entschuldigung und wirft dem Kanzler fehlende Aufrichtigkeit vor. Der Fall reiht sich in eine Serie umstrittener Auftritte und Aussagen des Kanzlers ein und erhöht den Druck auf Merz und seine Regierung. Eine Analyse des Instituts Mediatenor sieht einen Zusammenhang zwischen der hohen Medienpräsenz von Bundeskanzler Friedrich Merz und seiner schlechten Bewertung in der Berichterstattung. Demnach tauchte sein Name in 41% aller ausgewerteten Berichte zur Bundesregierung auf und damit deutlich häufiger als der jedes anderen Kabinettsmitglieds. Zugleich fiel die Bewertung seiner Auftritte in der Analyse eher negativ aus und auch mehrere andere Mitglieder der Bundesregierung kamen schlecht weg. Laut einer aktuellen Umfrage sind derzeit nur 22% der Wähler mit der Arbeit des Kanzlers zufrieden. In der Sonntagsfrage liegt die Union bei 24%, während die AfD mit 27,5% vorn wäre. Eine Mehrheit der Befragten rechnet außerdem damit, dass die schwarz-rote Koalition nicht bis zum Jahr 2029 zusammenbleibt. Im Konflikt zwischen den USA und dem Iran haben die Vereinigten Staaten ihre Mission für Handelsschiffe in der Straße von Hormus vorübergehend gestoppt. Präsident Donald Trump erklärte, die Pause solle Raum für ein mögliches Abkommen mit dem Iran schaffen. Nach Angaben aus Washington bleibt die Blockade gegen Schiffe mit Bezug zu iranischen Häfen aber weiter bestehen. Gleichzeitig reist Irans Außenminister zu Gesprächen mit seinem chinesischen Kollegen nach Peking. Teheran beharrt außerdem auf eigenen Regeln für den Schiffsverkehr in der Meerenge. Die USA und mehrere Golfstaaten arbeiten zugleich an einer Resolution der Vereinten Nationen zur Sicherung der Schifffahrt. Die schwache Entwicklung der Autoindustrie zeigt sich weiter in den neuesten Quartalszahlen großer Hersteller. Daimler Truck meldet für das erste Quartal einen Gewinneinbruch um 80% auf nur noch 149 Millionen Euro. Auch Umsatz und Absatz gingen deutlich zurück. Zugleich sollen in Deutschland bis zu 5000 Stellen wegfallen. Bei BMW sank der Gewinn im gleichen Zeitraum um rund 23% auf knapp 1.670 Millionen Euro. Belastet wurden die Münchner unter anderem durch die Schwäche in China und die Folgen der US-Zölle. Positiv wertet BMW dagegen die zuletzt besonders starken Auftragseingänge in Europa. Bundeswirtschaftsministerin Katharina Reiche drängt auf eine grundlegende Reform der Energiepolitik. Anlass sind zuletzt drastische Negativpreise am Strommarkt mit zeitweise bis zu 499 Euro pro Megawattstunde im Minus. Reichel kritisiert vor allem das bestehende System der Einspeisevergütung, bei dem Strom auch dann bezahlt wird, wenn er gar nicht gebraucht wird. Nach ihren Worten kann es keine Vergütung für ein Produkt geben, das niemand braucht. Außerdem will die Ministerin neue Regeln für Regionen mit überlasteten Netzen und mehr finanzielle Beteiligung großer Anlagenbetreiber am Netzausbau. Wirtschaftsvertreter fordern darüber hinaus mehr Tempo bei Reformen und weniger Regulierung für den Standort Deutschland.
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1: Zur Mittagszeit zeigt sich das Wetter in unserer Region meist grau und stark bewölkt. Die Temperaturen erreichen um die 16 bis 17 Grad. Schon ab Mittag sind erste leichte Schauer möglich und am Nachmittag bleibt die Regenwahrscheinlichkeit erhöht. Später kommen im Sendegebiet teils kräftigere Schauer und einzelne Gewitter dazu. Gegen Abend geht es mit den Temperaturen langsam wieder bergab und die unbeständige Wetterlage hält erst einmal an. In der Nacht bleibt es meist wolkig bis stark bewölkt bei frischen einstelligen Werten. Donnerstag wird etwas freundlicher, aber noch nicht ganz stabil. Freitag bringt deutlich mehr Sonne und am Samstag können wir uns auf die mildeste und angenehmste Phase der nächsten Tage einstellen.
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1: Bundeskanzler Friedrich Merz steht nach einem Auftritt beim Tag des Lokaljournalismus erneut wegen seines Umgangs mit Bürgern in der Kritik. Auslöser ist ein Schlagabtausch mit einer Frau aus Niedersachsen, die im vergangenen Jahr an schwarzem Hautkrebs erkrankt war und nach den Folgen der Gesundheitsreform fragte. Dabei ging es darum, dass Vorsorgeuntersuchungen für Hautkrebs nicht mehr von den Kassen getragen werden sollen, während zugleich bekannt geworden war, dass die Bezüge für Spitzenbeamte und damit auch für Regierungsmitglieder steigen sollten. Merz bestritt jedoch, dass eine solche Anhebung der Bezüge überhaupt erwogen worden sei. Die Betroffene fordert nun eine Entschuldigung und wirft dem Kanzler fehlende Aufrichtigkeit vor. Der Fall reiht sich in eine Serie umstrittener Auftritte und Aussagen des Kanzlers ein und erhöht den Druck auf Merz und seine Regierung. Eine Analyse des Instituts Mediatenor sieht einen Zusammenhang zwischen der hohen Medienpräsenz von Bundeskanzler Friedrich Merz und seiner schlechten Bewertung in der Berichterstattung. Demnach tauchte sein Name in 41% aller ausgewerteten Berichte zur Bundesregierung auf und damit deutlich häufiger als der jedes anderen Kabinettsmitglieds. Zugleich fiel die Bewertung seiner Auftritte in der Analyse eher negativ aus und auch mehrere andere Mitglieder der Bundesregierung kamen schlecht weg. Laut einer aktuellen Umfrage sind derzeit nur 22% der Wähler mit der Arbeit des Kanzlers zufrieden. In der Sonntagsfrage liegt die Union bei 24%, während die AfD mit 27,5% vorn wäre. Eine Mehrheit der Befragten rechnet außerdem damit, dass die schwarz-rote Koalition nicht bis zum Jahr 2029 zusammenbleibt. Im Konflikt zwischen den USA und dem Iran haben die Vereinigten Staaten ihre Mission für Handelsschiffe in der Straße von Hormus vorübergehend gestoppt. Präsident Donald Trump erklärte, die Pause solle Raum für ein mögliches Abkommen mit dem Iran schaffen. Nach Angaben aus Washington bleibt die Blockade gegen Schiffe mit Bezug zu iranischen Häfen aber weiter bestehen. Gleichzeitig reist Irans Außenminister zu Gesprächen mit seinem chinesischen Kollegen nach Peking. Teheran beharrt außerdem auf eigenen Regeln für den Schiffsverkehr in der Meerenge. Die USA und mehrere Golfstaaten arbeiten zugleich an einer Resolution der Vereinten Nationen zur Sicherung der Schifffahrt. Die schwache Entwicklung der Autoindustrie zeigt sich weiter in den neuesten Quartalszahlen großer Hersteller. Daimler Truck meldet für das erste Quartal einen Gewinneinbruch um 80% auf nur noch 149 Millionen Euro. Auch Umsatz und Absatz gingen deutlich zurück. Zugleich sollen in Deutschland bis zu 5000 Stellen wegfallen. Bei BMW sank der Gewinn im gleichen Zeitraum um rund 23% auf knapp 1 Milliarde 670 Millionen Euro. Belastet wurden die Münchner unter anderem durch die Schwäche in China und die Folgen der US-Zölle. Positiv wertet BMW dagegen die zuletzt besonders starken Auftragseingänge in Europa. Bundeswirtschaftsministerin Katharina Reiche drängt auf eine grundlegende Reform der Energiepolitik. Anlass sind zuletzt drastische Negativpreise am Strommarkt mit zeitweise bis zu 499 Euro pro Megawattstunde im Minus. Reichel kritisiert vor allem das bestehende System der Einspeisevergütung, bei dem Strom auch dann bezahlt wird, wenn er gar nicht gebraucht wird. Nach ihren Worten kann es keine Vergütung für ein Produkt geben, das niemand braucht. Außerdem will die Ministerin neue Regeln für Regionen mit überlasteten Netzen und mehr finanzielle Beteiligung großer Anlagenbetreiber am Netzausbau. Wirtschaftsvertreter fordern darüber hinaus mehr Tempo bei Reformen und weniger Regulierung für den Standort Deutschland.
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1: Am Nachmittag erwartet uns im Radio NWW-Land weiterhin viel Bewölkung. Dazu liegen die Temperaturen meist bei etwa 17 Grad. Anfangs bleibt es stellenweise noch trocken, doch Schauer sind jederzeit möglich. Je weiter der Nachmittag voranschreitet, desto unbeständiger wird es. Gegen Abend ziehen dann häufiger Regenfälle durch und auch einzelne Gewitter sind nicht ausgeschlossen. Danach kühlt es in der Nacht auf rund 10 bis 8 Grad ab, die Wolken bleiben aber bei uns. Donnerstag zeigt sich mit Sonne, Wolken und einzelnen Schauern durchwachsen. Freitag sieht schon freundlicher aus mit mehr trockenen Abschnitten. Samstag bringt schließlich die beste Mischung mit mehr Sonne und spürbar wärmeren Temperaturen.
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1: Bundeskanzler Friedrich Merz steht nach einem Auftritt beim Tag des Lokaljournalismus erneut wegen seines Umgangs mit Bürgern in der Kritik. Auslöser ist ein Schlagabtausch mit einer Frau aus Niedersachsen, die im vergangenen Jahr an schwarzem Hautkrebs erkrankt war und nach den Folgen der Gesundheitsreform fragte. Dabei ging es darum, dass Vorsorgeuntersuchungen für Hautkrebs nicht mehr von den Kassen getragen werden sollen, während zugleich bekannt geworden war, dass die Bezüge für Spitzenbeamte und damit auch für Regierungsmitglieder steigen sollten. Merz bestritt jedoch, dass eine solche Anhebung der Bezüge überhaupt erwogen worden sei. Die Betroffene fordert nun eine Entschuldigung und wirft dem Kanzler fehlende Aufrichtigkeit vor. Der Fall reiht sich in eine Serie umstrittener Auftritte und Aussagen des Kanzlers ein und erhöht den Druck auf Merz und seine Regierung. Eine Analyse des Instituts Mediatenor sieht einen Zusammenhang zwischen der hohen Medienpräsenz von Bundeskanzler Friedrich Merz und seiner schlechten Bewertung in der Berichterstattung. Demnach tauchte sein Name in 41% aller ausgewerteten Berichte zur Bundesregierung auf und damit deutlich häufiger als der jedes anderen Kabinettsmitglieds. Zugleich fiel die Bewertung seiner Auftritte in der Analyse eher negativ aus und auch mehrere andere Mitglieder der Bundesregierung kamen schlecht weg. Laut einer aktuellen Umfrage sind derzeit nur 22% der Wähler mit der Arbeit des Kanzlers zufrieden. In der Sonntagsfrage liegt die Union bei 24%, während die AfD mit 27,5% vorn wäre. Eine Mehrheit der Befragten rechnet außerdem damit, dass die schwarz-rote Koalition nicht bis zum Jahr 2029 zusammenbleibt. Im Konflikt zwischen den USA und dem Iran haben die Vereinigten Staaten ihre Mission für Handelsschiffe in der Straße von Hormus vorübergehend gestoppt. Präsident Donald Trump erklärte, die Pause solle Raum für ein mögliches Abkommen mit dem Iran schaffen. Nach Angaben aus Washington bleibt die Blockade gegen Schiffe mit Bezug zu iranischen Häfen aber weiter bestehen. Gleichzeitig reist Irans Außenminister zu Gesprächen mit seinem chinesischen Kollegen nach Peking. Teheran beharrt außerdem auf eigenen Regeln für den Schiffsverkehr in der Meerenge. Die USA und mehrere Golfstaaten arbeiten zugleich an einer Resolution der Vereinten Nationen zur Sicherung der Schifffahrt. Die schwache Entwicklung der Autoindustrie zeigt sich weiter in den neuesten Quartalszahlen großer Hersteller. Daimler Truck meldet für das erste Quartal einen Gewinneinbruch um 80% auf nur noch 149 Millionen Euro. Auch Umsatz und Absatz gingen deutlich zurück. Zugleich sollen in Deutschland bis zu 5000 Stellen wegfallen. Bei BMW sank der Gewinn im gleichen Zeitraum um rund 23% auf knapp 1.670 Millionen Euro. Belastet wurden die Münchner unter anderem durch die Schwäche in China und die Folgen der US-Zölle. Positiv wertet BMW dagegen die zuletzt besonders starken Auftragseingänge in Europa. Bundeswirtschaftsministerin Katharina Reiche drängt auf eine grundlegende Reform der Energiepolitik. Anlass sind zuletzt drastische Negativpreise am Strommarkt mit zeitweise bis zu 499 Euro pro Megawattstunde im Minus. Reichel kritisiert vor allem das bestehende System der Einspeisevergütung, bei dem Strom auch dann bezahlt wird, wenn er gar nicht gebraucht wird. Nach ihren Worten kann es keine Vergütung für ein Produkt geben, das niemand braucht. Außerdem will die Ministerin neue Regeln für Regionen mit überlasteten Netzen und mehr finanzielle Beteiligung großer Anlagenbetreiber am Netzausbau. Wirtschaftsvertreter fordern darüber hinaus mehr Tempo bei Reformen und weniger Regulierung für den Standort Deutschland.
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1: Am Nachmittag erwartet uns im Radio NWW-Land weiterhin viel Bewölkung. Dazu liegen die Temperaturen meist bei etwa 17 Grad. Anfangs bleibt es stellenweise noch trocken, doch Schauer sind jederzeit möglich. Je weiter der Nachmittag voranschreitet, desto unbeständiger wird es. Gegen Abend ziehen dann häufiger Regenfälle durch und auch einzelne Gewitter sind nicht ausgeschlossen. Danach kühlt es in der Nacht auf rund 10 bis 8 Grad ab, die Wolken bleiben aber bei uns. Donnerstag zeigt sich mit Sonne, Wolken und einzelnen Schauern durchwachsen. Freitag sieht schon freundlicher aus mit mehr trockenen Abschnitten. Samstag bringt schließlich die beste Mischung mit mehr Sonne und spürbar wärmeren Temperaturen.
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1: Rund 1,5 Monate nach der Bergung eines Autowracks aus der Wehrtach bei Währingen sind die Hintergründe weiterhin unklar. Über die Fahrgestellnummer konnte die Polizei zwar feststellen, dass das Auto mehr als 20 Jahre alt ist. Wem der Wagen gehört hat und wie er in den Fluss geraten ist, wird aber vermutlich nie geklärt. Nach bisherigen Überlegungen könnte das Auto beim Hochwasser vor knapp 2 Jahren mitgerissen worden sein. Möglich ist aber auch, dass jemand den Wagen gezielt in der Wehrtach entsorgt hat. Geborgen worden war das Autowrack bereits im März bei einer spektakulären Aktion. Der neue Augsburger Stadtrat hat möglicherweise schon kurz nach seinem Start juristischen Ärger vor sich. Bei der ersten Sitzung am Montag kam es zu Streit zwischen Opposition und Stadtregierung. Die Grünen kündigten an, mehrere Entscheidungen zur Arbeitsweise des Stadtrats von der Regierung von Schwaben prüfen zu lassen und notfalls zu klagen. In der Debatte fielen dabei auch Formulierungen wie gekaufte Mehrheit. Die Grünen kritisieren unter anderem, dass die neue Stadtregierung die Ausschüsse verkleinert hat und ihre Fraktion dadurch einen Sitz weniger bekommt. Seit Montag ist Florian Freund neuer Oberbürgermeister von Augsburg. In Witteslingen gibt es wieder Nachwuchs im Storchennest. Dort sind gestern gleich 3 Küken geschlüpft. Der Markt freut sich besonders darüber, weil es im vergangenen Jahr nach einem Drama keinen Nachwuchs gegeben hatte. Damals verschwanden die langjährigen Witteslinger Störche Giselo und Witti plötzlich und ließen ihre Eier zurück. Kurz darauf siedelte sich ein neues Storchenpaar an und zerstörte die Eier im Nest. In diesem Jahr können Interessierte die Entwicklung der jungen Störche auch über einen Livestream verfolgen. In Nördlingen beginnt am Wochenende das Stabenfest. Bereits am Freitag startet der Festival.

0: oder mit Blumen zu schmücken. Wer möchte, kann sich die Fähnchen auch bei der Touristinformation holen. In Augsburg und dem Umland wird die Suche nach bezahlbarem Wohnraum immer schwieriger. Experten warnen, dass sich die Lage weiter verschärfen dürfte. Bei der Wohnbaugruppe in Augsburg treffen fast 11.000 Anfragen von Wohnungssuchenden auf rund 500 freie Wohnungen. Dabei ist dieser Wert nach Angaben der Fachleute noch nicht einmal Rekord, denn in anderen bayerischen Städten ist der Andrang teils noch größer. Als Gründe gelten vor allem hohe Baukosten und fehlende Planbarkeit. Gleichzeitig steigen die Mieten, besonders in den Städten, weiter an.
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1: Bundeskanzler Friedrich Merz steht nach einem Auftritt beim Tag des Lokaljournalismus erneut wegen seines Umgangs mit Bürgern in der Kritik. Auslöser ist ein Schlagabtausch mit einer Frau aus Niedersachsen, die im vergangenen Jahr an schwarzem Hautkrebs erkrankt war und nach den Folgen der Gesundheitsreform fragte. Dabei ging es darum, dass Vorsorgeuntersuchungen für Hautkrebs nicht mehr von den Kassen getragen werden sollen, während zugleich bekannt geworden war, dass die Bezüge für Spitzenbeamte und damit auch für Regierungsmitglieder steigen sollten. Merz bestritt jedoch, dass eine solche Anhebung der Bezüge überhaupt erwogen worden sei. Die Betroffene fordert nun eine Entschuldigung und wirft dem Kanzler fehlende Aufrichtigkeit vor. Der Fall reiht sich in eine Serie umstrittener Auftritte und Aussagen des Kanzlers ein und erhöht den Druck auf Merz und seine Regierung. Eine Analyse des Instituts Mediatenor sieht einen Zusammenhang zwischen der hohen Medienpräsenz von Bundeskanzler Friedrich Merz und seiner schlechten Bewertung in der Berichterstattung. Demnach tauchte sein Name in 41% aller ausgewerteten Berichte zur Bundesregierung auf und damit deutlich häufiger als der jedes anderen Kabinettsmitglieds. Zugleich fiel die Bewertung seiner Auftritte in der Analyse eher negativ aus und auch mehrere andere Mitglieder der Bundesregierung kamen schlecht weg. Laut einer aktuellen Umfrage sind derzeit nur 22% der Wähler mit der Arbeit des Kanzlers zufrieden. In der Sonntagsfrage liegt die Union bei 24%, während die AfD mit 27,5% vorn wäre. Eine Mehrheit der Befragten rechnet außerdem damit, dass die schwarz-rote Koalition nicht bis zum Jahr 2029 zusammenbleibt. Im Konflikt zwischen den USA und dem Iran haben die Vereinigten Staaten ihre Mission für Handelsschiffe in der Straße von Hormus vorübergehend gestoppt. Präsident Donald Trump erklärte, die Pause solle Raum für ein mögliches Abkommen mit dem Iran schaffen. Nach Angaben aus Washington bleibt die Blockade gegen Schiffe mit Bezug zu iranischen Häfen aber weiter bestehen. Gleichzeitig reist Irans Außenminister zu Gesprächen mit seinem chinesischen Kollegen nach Peking. Teheran beharrt außerdem auf eigenen Regeln für den Schiffsverkehr in der Meerenge. Die USA und mehrere Golfstaaten arbeiten zugleich an einer Resolution der Vereinten Nationen zur Sicherung der Schifffahrt. Die schwache Entwicklung der Autoindustrie zeigt sich weiter in den neuesten Quartalszahlen großer Hersteller. Daimler Truck meldet für das erste Quartal einen Gewinneinbruch um 80% auf nur noch 149 Millionen Euro. Auch Umsatz und Absatz gingen deutlich zurück. Zugleich sollen in Deutschland bis zu 5000 Stellen wegfallen. Bei BMW sank der Gewinn im gleichen Zeitraum um rund 23% auf knapp 1 Milliarde 670 Millionen Euro. Belastet wurden die Münchner unter anderem durch die Schwäche in China und die Folgen der US-Zölle. Positiv wertet BMW dagegen die zuletzt besonders starken Auftragseingänge in Europa. Bundeswirtschaftsministerin Katharina Reiche drängt auf eine grundlegende Reform der Energiepolitik. Anlass sind zuletzt drastische Negativpreise am Strommarkt mit zeitweise bis zu 499 Euro pro Megawattstunde im Minus. Reichel kritisiert vor allem das bestehende System der Einspeisevergütung, bei dem Strom auch dann bezahlt wird, wenn er gar nicht gebraucht wird. Nach ihren Worten kann es keine Vergütung für ein Produkt geben, das niemand braucht. Außerdem will die Ministerin neue Regeln für Regionen mit überlasteten Netzen und mehr finanzielle Beteiligung großer Anlagenbetreiber am Netzausbau. Wirtschaftsvertreter fordern darüber hinaus mehr Tempo bei Reformen und weniger Regulierung für den Standort Deutschland.
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1: Im Laufe des Nachmittags bleibt das Wetter im Sendegebiet meist stark bewölkt und eher unbeständig. Bei Höchstwerten um 17 Grad sind einzelne Schauer möglich, zum Abend hin steigt die Regenwahrscheinlichkeit dann deutlich. Später muss bei uns auch mit einzelnen Gewittern gerechnet werden. In der Nacht lässt der Regen nach, die Wolken halten sich aber weiter und die Temperaturen sinken auf etwa 10 bis 8 Grad. Der Donnerstag bringt erneut einen wechselhaften Mix aus Sonne, Wolken und etwas Regen. Am Freitag wird es freundlicher, trockener und mit bis zu 19 Grad auch schon wieder angenehmer. Samstag legt Ainus noch eine Stufe drauf mit viel Sonne, milderen Frühwerten und Temperaturen über der 20-Grad-Marke.
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1: Bundeskanzler Friedrich Merz steht nach einem Auftritt beim Tag des Lokaljournalismus erneut wegen seines Umgangs mit Bürgern in der Kritik. Auslöser ist ein Schlagabtausch mit einer Frau aus Niedersachsen, die im vergangenen Jahr an schwarzem Hautkrebs erkrankt war und nach den Folgen der Gesundheitsreform fragte. Dabei ging es darum, dass Vorsorgeuntersuchungen für Hautkrebs nicht mehr von den Kassen getragen werden sollen, während zugleich bekannt geworden war, dass die Bezüge für Spitzenbeamte und damit auch für Regierungsmitglieder steigen sollten. Merz bestritt jedoch, dass eine solche Anhebung der Bezüge überhaupt erwogen worden sei. Die Betroffene fordert nun eine Entschuldigung und wirft dem Kanzler fehlende Aufrichtigkeit vor. Der Fall reiht sich in eine Serie umstrittener Auftritte und Aussagen des Kanzlers ein und erhöht den Druck auf Merz und seine Regierung. Eine Analyse des Instituts Mediatenor sieht einen Zusammenhang zwischen der hohen Medienpräsenz von Bundeskanzler Friedrich Merz und seiner schlechten Bewertung in der Berichterstattung. Demnach tauchte sein Name in 41% aller ausgewerteten Berichte zur Bundesregierung auf und damit deutlich häufiger als der jedes anderen Kabinettsmitglieds. Zugleich fiel die Bewertung seiner Auftritte in der Analyse eher negativ aus und auch mehrere andere Mitglieder der Bundesregierung kamen schlecht weg. Laut einer aktuellen Umfrage sind derzeit nur 22% der Wähler mit der Arbeit des Kanzlers zufrieden. In der Sonntagsfrage liegt die Union bei 24%, während die AfD mit 27,5% vorn wäre. Eine Mehrheit der Befragten rechnet außerdem damit, dass die schwarz-rote Koalition nicht bis zum Jahr 2029 zusammenbleibt. Im Konflikt zwischen den USA und dem Iran haben die Vereinigten Staaten ihre Mission für Handelsschiffe in der Straße von Hormus vorübergehend gestoppt. Präsident Donald Trump erklärte, die Pause solle Raum für ein mögliches Abkommen mit dem Iran schaffen. Nach Angaben aus Washington bleibt die Blockade gegen Schiffe mit Bezug zu iranischen Häfen aber weiter bestehen. Gleichzeitig reist Irans Außenminister zu Gesprächen mit seinem chinesischen Kollegen nach Peking. Teheran beharrt außerdem auf eigenen Regeln für den Schiffsverkehr in der Meerenge. Die USA und mehrere Golfstaaten arbeiten zugleich an einer Resolution der Vereinten Nationen zur Sicherung der Schifffahrt. Die schwache Entwicklung der Autoindustrie zeigt sich weiter in den neuesten Quartalszahlen großer Hersteller. Daimler Truck meldet für das erste Quartal einen Gewinneinbruch um 80% auf nur noch 149 Millionen Euro. Auch Umsatz und Absatz gingen deutlich zurück. Zugleich sollen in Deutschland bis zu 5.000 Stellen wegfallen. Bei BMW sank der Gewinn im gleichen Zeitraum um rund 23% auf knapp 1.670.000.000 Euro. Belastet wurden die Münchner unter anderem durch die Schwäche in China und die Folgen der US-Zölle. Positiv wertet BMW dagegen die zuletzt besonders starken Auftragseingänge in Europa. Bundeswirtschaftsministerin Katharina Reiche drängt auf eine grundlegende Reform der Energiepolitik. Anlass sind zuletzt drastische Negativpreise am Strommarkt mit zeitweise bis zu 499 Euro pro Megawattstunde im Minus. Reichel kritisiert vor allem das bestehende System der Einspeisevergütung, bei dem Strom auch dann bezahlt wird, wenn er gar nicht gebraucht wird. Nach ihren Worten kann es keine Vergütung für ein Produkt geben, das niemand braucht. Außerdem will die Ministerin neue Regeln für Regionen mit überlasteten Netzen und mehr finanzielle Beteiligung großer Anlagenbetreiber am Netzausbau. Wirtschaftsvertreter fordern darüber hinaus mehr Tempo bei Reformen und weniger Regulierung für den Standort Deutschland.
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1: Im Laufe des Nachmittags bleibt das Wetter im Sendegebiet meist stark bewölkt und eher unbeständig. Bei Höchstwerten um 17 Grad sind einzelne Schauer möglich, zum Abend hin steigt die Regenwahrscheinlichkeit dann deutlich. Später muss bei uns auch mit einzelnen Gewittern gerechnet werden. In der Nacht lässt der Regen nach, die Wolken halten sich aber weiter und die Temperaturen sinken auf etwa 10 bis 8 Grad. Der Donnerstag bringt erneut einen wechselhaften Mix aus Sonne, Wolken und etwas Regen. Am Freitag wird es freundlicher, trockener und mit bis zu 19 Grad auch schon wieder angenehmer. Samstag legt Ainus noch eine Stufe drauf mit viel Sonne, milderen Frühwerten und Temperaturen über der 20-Grad-Marke.
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0: 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Hello.

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1: Bundeskanzler Friedrich Merz steht nach einem Auftritt beim Tag des Lokaljournalismus erneut wegen seines Umgangs mit Bürgern in der Kritik. Auslöser ist ein Schlagabtausch mit einer Frau aus Niedersachsen, die im vergangenen Jahr an schwarzem Hautkrebs erkrankt war und nach den Folgen der Gesundheitsreform fragte. Dabei ging es darum, dass Vorsorgeuntersuchungen für Hautkrebs nicht mehr von den Kassen getragen werden sollen, während zugleich bekannt geworden war, dass die Bezüge für Spitzenbeamte und damit auch für Regierungsmitglieder steigen sollten. Merz bestritt jedoch, dass eine solche Anhebung der Bezüge überhaupt erwogen worden sei. Die Betroffene fordert nun eine Entschuldigung und wirft dem Kanzler fehlende Aufrichtigkeit vor. Der Fall reiht sich in eine Serie umstrittener Auftritte und Aussagen des Kanzlers ein und erhöht den Druck auf Merz und seine Regierung. Eine Analyse des Instituts Mediatenor sieht einen Zusammenhang zwischen der hohen Medienpräsenz von Bundeskanzler Friedrich Merz und seiner schlechten Bewertung in der Berichterstattung. Demnach tauchte sein Name in 41% aller ausgewerteten Berichte zur Bundesregierung auf und damit deutlich häufiger als der jedes anderen Kabinettsmitglieds. Zugleich fiel die Bewertung seiner Auftritte in der Analyse eher negativ aus und auch mehrere andere Mitglieder der Bundesregierung kamen schlecht weg. Laut einer aktuellen Umfrage sind derzeit nur 22% der Wähler mit der Arbeit des Kanzlers zufrieden. In der Sonntagsfrage liegt die Union bei 24%, während die AfD mit 27,5% vorn wäre. Eine Mehrheit der Befragten rechnet außerdem damit, dass die schwarz-rote Koalition nicht bis zum Jahr 2029 zusammenbleibt. Im Konflikt zwischen den USA und dem Iran haben die Vereinigten Staaten ihre Mission für Handelsschiffe in der Straße von Hormus vorübergehend gestoppt. Präsident Donald Trump erklärte, die Pause solle Raum für ein mögliches Abkommen mit dem Iran schaffen. Nach Angaben aus Washington bleibt die Blockade gegen Schiffe mit Bezug zu iranischen Häfen aber weiter bestehen. Gleichzeitig reist Irans Außenminister zu Gesprächen mit seinem chinesischen Kollegen nach Peking. Teheran beharrt außerdem auf eigenen Regeln für den Schiffsverkehr in der Meerenge. Die USA und mehrere Golfstaaten arbeiten zugleich an einer Resolution der Vereinten Nationen zur Sicherung der Schifffahrt. Die schwache Entwicklung der Autoindustrie zeigt sich weiter in den neuesten Quartalszahlen großer Hersteller. Daimler Truck meldet für das erste Quartal einen Gewinneinbruch um 80% auf nur noch 149 Millionen Euro. Auch Umsatz und Absatz gingen deutlich zurück. Zugleich sollen in Deutschland bis zu 5000 Stellen wegfallen. Bei BMW sank der Gewinn im gleichen Zeitraum um rund 23% auf knapp 1.670 Millionen Euro. Belastet wurden die Münchner unter anderem durch die Schwäche in China und die Folgen der US-Zölle. Positiv wertet BMW dagegen die zuletzt besonders starken Auftragseingänge in Europa. Bundeswirtschaftsministerin Katharina Reiche drängt auf eine grundlegende Reform der Energiepolitik. Anlass sind zuletzt drastische Negativpreise am Strommarkt mit zeitweise bis zu 499 Euro pro Megawattstunde im Minus. Reichel kritisiert vor allem das bestehende System der Einspeisevergütung, bei dem Strom auch dann bezahlt wird, wenn er gar nicht gebraucht wird. Nach ihren Worten kann es keine Vergütung für ein Produkt geben, das niemand braucht. Außerdem will die Ministerin neue Regeln für Regionen mit überlasteten Netzen und mehr finanzielle Beteiligung großer Anlagenbetreiber am Netzausbau. Wirtschaftsvertreter fordern darüber hinaus mehr Tempo bei Reformen und weniger Regulierung für den Standort Deutschland.
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1: Heute Abend wird es im Radio NNW-Land unbeständig. Bei Temperaturen um 13 Grad ziehen vermehrt Schauer durch. Außerdem sind einzelne Gewitter möglich. Später in der Nacht beruhigt sich das Wetter wieder etwas. Allerdings bleibt es meist stark bewölkt. Die Temperaturen gehen bis zum Morgen auf etwa 10 bis 8 Grad zurück. Der Donnerstag startet freundliche Ansätze, bleibt insgesamt aber wechselhaft, mit Sonne, Wolken und örtlich etwas Regen. Freitag zeigt sich dann deutlich angenehmer, mit mehr Sonne als Wolken und meist trockenem Wetter. Am Samstag setzt sich die freundlichste Phase durch, mit viel Sonne und frühen sommerlichen Tendenzen bei den Temperaturen.
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1: Ja, ja, es ist bereits wieder Mitte der Woche. 2 Stunden lang habe ich Zeit. Ich nehme dich mit in deinen wohlverdienten Feierabend. Ich begleite dich bei der Arbeit und ich bin bei dir im Auto. Fahr vorsichtig und komm vor allem gut ans Ziel. Und damit ein herzliches Hallo.

Wow, gut gemachte Rockmusik gibt's bei uns nicht. AC/DC haben dann auch den musikalischen Einstieg gemacht. Mit gutem Beispiel voran, könnte man sagen. Und wenn du sie als AC/DC, ja, wenn du sie als AC/DC bezeichnet hast, dann hast du natürlich recht. So, du hast dich entschieden, die 2 Stunden lang mit mir zusammen zu verbringen. Das ist eine gute Idee. So oft gibt es das vielleicht gar nicht mehr. Da sage ich dir dann später noch ein bisschen mehr dazu, gell? Jetzt mal ganz ruhig bleiben, tief durchatmen. Was gibt es denn? Musik und Information ist angesagt und ein Dankeschön gibt es natürlich auch am heutigen Mittwoch an die Nachrichten- und Wetterredaktion. Dreh dein Rad.

0: Wow, da geht ganz schön die Post ab, nicht? Und das alles am heutigen Mittwochabend geht sowieso die Post ab, aber dazu gibt's dann auch später noch mehr. Und jetzt kommt gerade meine Frau rein. Herzlich willkommen, guten Abend, sage ich an dieser Stelle, gell? Ja, das sage ich natürlich auch zu dir. Das hier waren gerade Slade und zuvor Susi Quattro, Can the Can.
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0: Ja, ich freue mich natürlich, wenn du mich begleitest bei dieser Sendung. Bei mir bist du, zuhörst mit anderen Worten, dein Lieblingsradio, das Radio NWW. 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
0: Ja, und wir haben ja immer schöne Geräusche nebenbei, nicht? Unser Hund, der frisst gerade. Ja, der frisst gerade was ganz Gesundes, nämlich in der Möhre.
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0: Und du bist bei uns und das ist gut so. Jetzt gibt es John Jett, laut aufdrehen.

0: Ja, ja, das sind Status Quo. Bei den Vorbereitungen zu dieser Sendung gibt es das immer mal, dass ich Titel anhöre. Meine Frau hat mitgehört bei Status Quo, genau bei diesem Titel, und gesagt, mach mal bitte, mach mal eins, mach mal laut. Ich möchte einfach zuhören, das ist ein wunderschöner Titel. Er hat dir richtig gut gefallen. So denke ich mal, wenn ihr das gefällt nicht, dann bin ich bei dir wahrscheinlich nicht an der falschen Adresse. Jetzt habe ich am Anfang etwas gesagt, dass es das vielleicht gar nicht mehr so lange gibt, dass der Weber hier seinen Unsinn verbreitet. Weil es sind ja technische Umbauten, das hast du mitgekommen bei Radio NWW und es könnte sein, dass sie mich, ja, du hörst richtig, dass sie mich nicht mitnehmen können. Vielleicht ist es ja auch etwas ganz anderes und man möchte einfach gerne mal weberfreie Zone ohne Ende. Die gibt's vielleicht. Tatsächlich, vielleicht ist es ja schon die drittletzte Sendung. Ich weiß es ja nicht, gell? Ich will da nichts behaupten und nichts Falsches sagen. So, aber du bist bei uns und das ist gut so.
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0: Ja, ich bin bei dir und das machen wir natürlich heute auch, gell?
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0: Der Blick über die Landesgrenze hinaus rein in die Schweiz. Dort gibt es gutes Musikschaffen, kann ich dir sagen. Wird auch, jawohl, wird auch Rockmusik gemacht. Radio.

Damals, als er diesen Titel gemacht hat, da hat er sich noch unter dem Namen gegeben, Ray Wilco. Später ist er dann als Wilco aufgetreten und hat gesagt, ich wollte meinen Namen nicht mehr zentral in den Vordergrund stellen, ich wollte eigentlich die Band in den Vordergrund stellen, aber gute Musik macht er, allemal, und hier ist er, Ray Wilco.

0: Das ist Musik zum unter der Feierabenddusche laut mitzusingen. Wenn die Nachbarn kommen, sie darauf hinweisen, schalten den richtigen Sender ein, dann kannst du genau diese Musik nämlich auch mithören. So, und jetzt gibt's Lokales für dich.
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2: In Augsburg und dem Umland wird die Suche nach bezahlbarem Wohnraum immer schwieriger. Experten warnen, dass sich die Lage weiter verschärfen dürfte. Bei der Wohnbaugruppe in Augsburg treffen fast 11.000 Anfragen von Wohnungssuchenden auf rund 500 freie Wohnungen. Dabei ist dieser Wert nach Angaben der Fachleute noch nicht einmal Rekord, denn in anderen bayerischen Städten ist der Andrang teils noch größer. Als Gründe gelten vor allem hohe Baukosten und fehlende Planbarkeit. Gleichzeitig steigen die Mieten, besonders in den Städten, weiter an. In Witteslingen gibt es wieder Nachwuchs im Storchennest. Dort sind gestern gleich 3 Küken geschlüpft. Der Markt freut sich besonders darüber, weil es im vergangenen Jahr nach einem Drama keinen Nachwuchs gegeben hatte. Damals verschwanden die langjährigen Witteslinger Störche Giselo und Witti plötzlich und ließen ihre Eier zurück. Kurz darauf siedelte sich ein neues Storchenpaar an und zerstörte die Eier im Nest. In diesem Jahr können Interessierte die Entwicklung der jungen Störche auch über einen Livestream verfolgen. Der neue Augsburger Stadtrat hat möglicherweise schon kurz nach seinem Start juristischen Ärger vor sich. Bei der ersten Sitzung am Montag kam es zu Streit zwischen Opposition und Stadtregierung. Die Grünen kündigten an, mehrere Entscheidungen zur Arbeitsweise des Stadtrats von der Regierung von Schwaben prüfen zu lassen und notfalls zu klagen. In der Debatte fielen dabei auch Formulierungen wie gekaufte Mehrheit. Die Grünen kritisieren unter anderem, dass die neue Stadtregierung die Ausschüsse verkleinert hat und ihre Fraktion dadurch einen Sitz weniger bekommt. Seit Montag ist Florian Freund neuer Oberbürgermeister von Augsburg. In Nördlingen beginnt am Wochenende das Stabenfest. Bereits am Freitag startet der Festzeltbetrieb. Am Montag folgt dann der traditionelle Festumzug. Dabei singen die Kinder wieder das Stabenlied »Kinder, lasst die Schule sein, Stabenfest ist heut«. Oberbürgermeister David Wittner ruft die Bürger deshalb dazu auf, ihre Häuser mit weiß-roten und weiß-blauen Fahnen oder mit Blumen zu schmücken. Wer möchte, kann sich die Fähnchen auch bei der Touristinformation holen. Rund 1,5 Monate nach der Bergung eines Autowracks aus der Wertach bei Währingen sind die Hintergründe weiterhin unklar. Über die Fahrgestellnummer konnte die Polizei zwar feststellen, dass das Auto mehr als 20 Jahre alt ist. Wem der Wagen gehört hat und wie er in den Fluss geraten ist, wird aber vermutlich nie geklärt. Nach bisherigen Überlegungen könnte das Auto beim Hochwasser vor knapp 2 Jahren mitgerissen worden sein. Möglich ist aber auch, dass jemand den Wagen gezielt in der Wertach entsorgt hat. Geborgen worden war das Autowrack bereits im März bei einer spektakulären Aktion.
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0: 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Wir sagen dir alles, was aktuell ist in deiner Region. Und das schnell und zuverlässig. Mein ganz persönlicher Musikcoach Bert Nieferler hat mir kräftig Hilfe angeboten bei der ganzen Rolling Stones Geschichte, die wir im Moment haben. Du weißt es, immer zur halben Stunde gibt es 2 Rolling Stones Titel. Das ist natürlich auch heute so.

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0: Zweimal Rolling Stones, immer zur halben Stunde gibt es diese Songs. Mein Musikcoach Beat Niefler, mein Teamkollege, hat kräftig mitgearbeitet, dass es möglich wurde. Und zahlreiche Rolling Stones-Fans, die gesagt haben, das kannst du spielen und das kannst du spielen. Wenn du der Meinung bist, das ist einmalig, dann würde ich dir sogar recht geben. Also genießen, solange du noch kannst. Siehst du da, die Ehrmarkt-Studie hat irgendetwas mit deiner eigenen ersten Wohnung zu tun. Medin, du kennst die Einzelheiten.
1: Die erste eigene Wohnung bringt nicht nur Freiheiten, sondern auch Herausforderungen mit. Eine aktuelle Studie zeigt, dass sich viele junge Erwachsene bei Alltagsverträgen unsicher fühlen. Über die Hälfte der Befragten gab beispielsweise an, noch nie einen Stromvertrag abgeschlossen zu haben. Das sei zu kompliziert, mache sogar Angst. Habe ich auch ehrlich gesagt noch nie gemacht. Ich habe einfach irgendwo unterschrieben. Also woran das ganze Thema so hakt und was dagegen hilft, hat Annabelle Kopp herausgefunden.
2: Die Studie hat ergeben, dass junge Erwachsene nicht genau wissen, wie die Stromversorgung in Deutschland geregelt ist. Das beweist eine Testfrage, so Roman Zurhold von EWI Einfach.
3: Wir wollten von den Teilnehmern wissen, welche Konsequenz sie erwarten, wenn sie in eine neue Wohnung ziehen, aber keinen Stromvertrag abschließen.
4: Boah, keine Ahnung, was dann passiert.
5: Ich glaube, man bekommt einen Strafzuschlag, wenn man keinen Anbieter ausgewählt hat.
2: Die richtige Antwort wusste nur die Hälfte der Befragten. Richtig ist?
3: Also auch ohne eigenen Vertrag bleibt die Wohnung immer mit Strom versorgt. Man landet dann einfach beim jeweils zuständigen örtlichen Grundversorger. Das ist nichts Schlechtes, aber eben auch nicht der Tarif, den ich mir als Kunde selbst ausgesucht hätte.
2: Das klingt erstmal nicht schwer. Warum fühlen sich junge Erwachsene dennoch überfordert?
3: Vermutlich, weil der erste eigene Haushalt wirklich viele neue Aufgaben auf einmal mitbringt. Miete, Versicherung, Internet und eben Energie kommen dann gleichzeitig auf den Tisch und dazu Begriffe wie Arbeitspreis und Kilowattstunde.
2: Wenn ein Stromanbieter junge Menschen erreichen will, ist die beste Strategie, sich in die Lebensrealität von ihnen hineinzudenken.
3: Bei EWI Einfach begegnen wir dem mit einfach konsequentem digitalen Ansatz. Alle Informationen sind klar verständlich in einer App gebündelt, Vertragsänderungen oder das Anpassen der Abschlagszahlung lassen sich direkt dort erledigen und dein persönlicher Kundenberater mobil auf dem Smartphone ist immer zur Stelle, wenn du ihn brauchst.
1: Der erste eigene Stromvertrag wirkt komplizierter, als er ist. Wichtig ist, sich damit auseinanderzusetzen, statt ihn aufzuschieben. Das war ein Beitrag von Annabelle Kopp.
0: Und die Zeit ist auch schon wieder fortgeschritten, nicht? Vielleicht bist du gerade beim Abendessen, dann wünsche ich dir von ganzem Herzen guten Appetit. Wenn du im Auto unterwegs bist, nach Hause fährst, fahr vorsichtig und komm vor allem gut ins Ziel. Und wenn du beim Arbeiten bist, dann hast du es jetzt verdient, die musikalische Kaffeepause.

Wie du machst das? Das ist eine gute Idee. Für dich habe ich Musik von Albert Hammond. Da kann man sich richtig schön zurücklehnen und einen heißen Kaffee trinken, gell? Und ganz einfach Musik genießen.

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1: Bundeskanzler Friedrich Merz steht nach einem Auftritt beim Tag des Lokaljournalismus erneut wegen seines Umgangs mit Bürgern in der Kritik. Auslöser ist ein Schlagabtausch mit einer Frau aus Niedersachsen, die im vergangenen Jahr an schwarzem Hautkrebs erkrankt war und nach den Folgen der Gesundheitsreform fragte. Dabei ging es darum, dass Vorsorgeuntersuchungen für Hautkrebs nicht mehr von den Kassen getragen werden sollen, während zugleich bekannt geworden war, dass die Bezüge für Spitzenbeamte und damit auch für Regierungsmitglieder steigen sollten. Merz bestritt jedoch, dass eine solche Anhebung der Bezüge überhaupt erwogen worden sei. Die Betroffene fordert nun eine Entschuldigung und wirft dem Kanzler fehlende Aufrichtigkeit vor. Der Fall reiht sich in eine Serie umstrittener Auftritte und Aussagen des Kanzlers ein und erhöht den Druck auf Merz und seine Regierung. Eine Analyse des Instituts Mediatenor sieht einen Zusammenhang zwischen der hohen Medienpräsenz von Bundeskanzler Friedrich Merz und seiner schlechten Bewertung in der Berichterstattung. Demnach tauchte sein Name in 41% aller ausgewerteten Berichte zur Bundesregierung auf und damit deutlich häufiger als der jedes anderen Kabinettsmitglieds. Zugleich fiel die Bewertung seiner Auftritte in der Analyse eher negativ aus und auch mehrere andere Mitglieder der Bundesregierung kamen schlecht weg. Laut einer aktuellen Umfrage sind derzeit nur 22% der Wähler mit der Arbeit des Kanzlers zufrieden. In der Sonntagsfrage liegt die Union bei 24%, während die AfD mit 27,5% vorn wäre. Eine Mehrheit der Befragten rechnet außerdem damit, dass die schwarz-rote Koalition nicht bis zum Jahr 2029 zusammenbleibt. Im Konflikt zwischen den USA und dem Iran haben die Vereinigten Staaten ihre Mission für Handelsschiffe in der Straße von Hormus vorübergehend gestoppt. Präsident Donald Trump erklärte, die Pause solle Raum für ein mögliches Abkommen mit dem Iran schaffen. Nach Angaben aus Washington bleibt die Blockade gegen Schiffe mit Bezug zu iranischen Häfen aber weiter bestehen. Gleichzeitig reist Irans Außenminister zu Gesprächen mit seinem chinesischen Kollegen nach Peking. Teheran beharrt außerdem auf eigenen Regeln für den Schiffsverkehr in der Meerenge. Die USA und mehrere Golfstaaten arbeiten zugleich an einer Resolution der Vereinten Nationen zur Sicherung der Schifffahrt. Die schwache Entwicklung der Autoindustrie zeigt sich weiter in den neuesten Quartalszahlen großer Hersteller. Daimler Truck meldet für das erste Quartal einen Gewinneinbruch um 80% auf nur noch 149 Millionen Euro. Auch Umsatz und Absatz gingen deutlich zurück. Zugleich sollen in Deutschland bis zu 5000 Stellen wegfallen. Bei BMW sank der Gewinn im gleichen Zeitraum um rund 23% auf knapp 1 670 Millionen Euro. Belastet wurden die Münchner unter anderem durch die Schwäche in China und die Folgen der US-Zölle. Positiv wertet BMW dagegen die zuletzt besonders starken Auftragseingänge in Europa. Bundeswirtschaftsministerin Katharina Reiche drängt auf eine grundlegende Reform der Energiepolitik. Anlass sind zuletzt drastische Negativpreise am Strommarkt mit zeitweise bis zu 499 Euro pro Megawattstunde im Minus. Reiche kritisiert vor allem das bestehende System der Einspeisevergütung, bei dem Strom auch dann bezahlt wird, wenn er gar nicht gebraucht wird. Nach ihren Worten kann es keine Vergütung für ein Produkt geben, das niemand braucht. Außerdem will die Ministerin neue Regeln für Regionen mit überlasteten Netzen und mehr finanzielle Beteiligung großer Anlagenbetreiber am Netzausbau. Wirtschaftsvertreter fordern darüber hinaus mehr Tempo bei Reformen und weniger Regulierung für den Standort Deutschland.
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1: Heute Abend wird es im Radio NNW-Land unbeständig. Bei Temperaturen um 13 Grad ziehen vermehrt Schauer durch. Außerdem sind einzelne Gewitter möglich. Später in der Nacht beruhigt sich das Wetter wieder etwas. Allerdings bleibt es meist stark bewölkt. Die Temperaturen gehen bis zum Morgen auf etwa 10 bis 8 Grad zurück. Der Donnerstag startet freundliche Ansätze. bleibt insgesamt aber wechselhaft, mit Sonne, Wolken und örtlich etwas Regen. Freitag zeigt sich dann deutlich angenehmer, mit mehr Sonne als Wolken und meist trockenem Wetter. Am Samstag setzt sich die freundlichste Phase durch, mit viel Sonne und frühen sommerlichen Tendenzen bei den Temperaturen.
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2: Ja, ja, wir sind wieder da.
0: Mit Radio NWW durch die schönste Zeit des Tages. Servus, Feierabend. Am Mikrofon Jörg Weber.
2: Ganz genau, ich habe den Weg wieder gefunden ins Studio nach langer Nachrichten- und Wetter-Kaffeepause. Und ich freue mich, dass du auch da bist. Und deshalb für dich ein herzliches Hallo.

bis zum allerletzten Tropfen ausgespielt und das hat dann auch gleich einen musikalischen Einstieg gemacht. April Wine bringt einem so ein bisschen außer Atem, muss ich dir sagen. Ja, ich freue mich auf die zweite Stunde mit dir zusammen. Ich habe natürlich auch in der zweiten Stunde den Musiktopf wieder gut gefüllt mit ganz viel Musik für deine Ohren. Und dann haben wir Musik und Information, das ist das Motto, gell? Ein Dankeschön an die Nachrichten-Wetterredaktion. Einschwingen in die zweite Stunde mit Musik von Brian Adams. Schön, dass du da bist. Danke fürs Zuschauen. Und bitte, bitte, bitte, bitte nicht vergessen.

0: gehört einfach dazu, ne? Musik von George Harrison, auf Hand gemacht im Radio, im wahrsten Sinne des Wortes. Hier werden noch die Werkzeuge nach vorne geräumt und dann wird geklopft und gehämmert, bis das alles schön zusammengezimmert ist. Was habe ich noch gespielt? Ja, du hast richtig geraten, Jerry Rafferty.
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0: In der zweiten Stunde habe ich wieder einmal. Moment, was habe ich denn? Eine interessante Geschichte für dich. Ein spannendes Buch. Ein spannendes Hörbuch. Zuhören, selber lesen, wie auch immer. Es bleibt spannend.
3: 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Und jetzt heißt es wieder Radio laut aufdrehen.
0: Das ist natürlich auch in der zweiten Stunde so. Zur vollen Stunde gibt es Nachrichten und Wetter. Du gut informiert in den Mittwochabend reinkommst. Hey du kannst meinen Platz haben, wenn du willst. Pass auf.
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0: Ja, und solange es dieses Ding noch gibt, gell, einfach genießen, die Musik genießen, die Informationen genießen, was auch immer da gerade kommt. Hey, heute ist Mitte der Woche. Ich guck da mal auf den Sendeplan. Da wäre ab 20 Uhr mein Teamkollege Bert Nieferle, der Mann, der den Rock mit im Gepäck hat. Und zwar immer der Mann mit dem goldenen, schweren Schlüssel.
4: Ein ganz großes Hallo und herzlich willkommen hier bei Radio NWW. Mein Name ist Bert Nieferer und ich präsentiere euch immer mittwochs von 20 bis 22 Uhr den Rock Saloon. Hier gibt's Rock vom Feinsten. Ich freue mich auf euch.
0: Ja, heute Abend ist es wieder angesagt, der Rock Saloon ab 20 Uhr. Nach Nachrichtenwetter ist er dann wieder da, Bert Nieferer.

Und ich freue mich auf die nächste Band. Grand Funk Railroad ist jetzt fertig da. Und jetzt wird es im wahrsten Sinne des Wortes ein bisschen bluesig. Zurücklehnen, genießen, entspannen.

0: Das ist Musik von Eric Clapton hier bei Radio NRW. Servus Feierabend, du weißt es noch, bis 20 Uhr sind wir gemeinsam unterwegs. Und wie immer, ja, auch heute am Mittwoch, obwohl heute eigentlich. Heute ist Mittwoch, Mitte der Woche war eigentlich der Mädchen da, nicht? Aber der Mädchen ist nicht da. Nee, der Mädchen, der macht was ganz anderes.
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0: Aber ich hatte wieder etwas Leid.

0: Muss man einfach ganz ausspielen, gell? Wunderschön gemacht, muss ich sagen. Rolling Stones gibt später nochmal. Zwei Titel auch in dieser Stunde. Versprochen ist versprochen. Und das mache ich natürlich auch. Jetzt allerdings gibt es für dich eine interessante Geschichte. Und um was es geht, das weißt du, Mädchen.
1: Wut, Trauer und Enttäuschung nach einer verloren gegangenen großen Liebe hat wohl jeder von uns schon mal erlebt. Leider steht man sich danach manchmal auch viel zu oft selbst im Weg und verpasst vielleicht die große Chance auf ein neues Glück. So wie Kenny in Laute Nächte, dem neuen Roman von Anne Freitag, die hier gefühlvoll, ungeschönt und glaubhaft eine total verkorkste Liebesgeschichte erzählt. Jessica Martin verrät euch mehr.
2: Kenny fällt nach dem Unfalltod seiner Freundin in ein tiefes Loch und zieht für einen Neuanfang weg von München in eine WG nach Wien.
3: Vor 2 Wochen bin ich eingezogen. Viele Namen zusammengepfercht auf einem Klingelschild. Bald kommt noch einer dazu. Die Wohnung hat 230 Quadratmeter oder so und ist ziemlich abgefahren. Ein Gäste-WC mit blutroten Wänden und einem japanischen Sonnenschirm über der Toilette, die Toilette auf einem schwarzen Podest, Jugendstil-Kerzenhalter rechts und links neben dem Spiegel, Kunstdrucke in goldenen Rahmen, ein Waschbecken in Muschelform.
2: Bei seinen Mitbewohnern findet er schnell Anschluss. Man kocht und isst zusammen, hört Oldies, schaut Filme und zockt Videospiele. Besonders angetan ist Kenny dabei von Elif, die er sogar heimlich zeichnet.
3: Es sind Elifs Augen. Es ist Elifs Gesicht. Einer ihrer Blicke. Ich mag, wie sich ihre Nasenspitze bewegt, wenn sie spricht. Ich mag ihre Stimme, wenn sie müde ist. Ich mag ihre Stimme, wenn sie nicht müde ist. Und ihr Gesicht, kurz bevor sie lacht. Eine Nuance, ein Vorgeschmack, ganz klein. Man sieht es nur, wenn man es weiß. Und ich weiß es.
2: Mehr als eine kurze Affäre wird daraus aber nicht. Und die endet auch in einem so bösen Streit, dass sich die beiden erstmal aus dem Weg gehen. Erst Jahre später, als Kenny längst ein erfolgreicher Maler ist, trifft er Elif auf einer seiner Ausstellungen wieder.
3: Und ihr Blick findet meinen, direkt und lang, während ich dastehe und sie ansehe. Wir hatten so viele Nächte zusammen, laute und solche, die leise waren. Und dann denke ich, dass nicht jede Geschichte eine Liebesgeschichte ist. Dass manche einfach anfangen und wieder enden. Und dass ich keine Ahnung habe, was es bei uns ist. Und mir wird bewusst, dass ich in dieser Geschichte das Arschloch bin. Der blöde Wichser, der ich nie sein wollte.

0: die beiden am Ende doch noch zueinander finden, erfährt man in Laute Nächte von Anne Freitag, auch als Hörbuch erhältlich, gelesen von Pascal Hudos.
1: Das ist Radio NWW, Servus, Feierabend noch bis 20 Uhr, sind wir gemeinsam unterwegs.
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1: Es ist schön, dass du bei uns bist und jetzt gibt's noch einmal. Du weißt, was jetzt kommt. Zweimal Rolling Stones.
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1: Und das alles ohne großes Blabla vom Moderator.

So, jetzt ist auch ganz ausgespielt, hat noch mal eine Runde gemacht, nicht? Zurück zu seinen Wurzeln gegangen, Ringo Starr, hat er mal Country-Music gemacht und dieses Album ist stark an die Country-Music ganz klar angelehnt. So, und das war's bereits wieder von der heutigen Ausgabe Servus Feierabend. Gibt's morgen Abend wieder zwischen 18 und 20 Uhr, bin ich selbstverständlich wieder für dich da mit allem, ja, mit allem, was dazugehört und dann noch einmal am Freitag und dann weiß niemand, was dann ist. Dann kommt vielleicht was ganz anderes. Wissen wir ganz einfach nicht, gell? Lassen wir uns überraschen. Aber was heute Abend ist, das weiß ich ganz sicher. Da kommt nämlich mein Teamkollege Bernd Niefeler, mein ganz persönlicher Musikcoach. Nach Nachrichten und Wetter gibt's den Rocksalon. Freu dich drauf.

So, ich freue mich jetzt auf den Feierabend. Ich lasse dich jetzt in Ruhe. Du kannst dich wieder ausruhen. Es ist wieder Weberfreie Zone heute Abend. Bis morgen Abend, bis ich dann wieder da bin. Gell? Tschüss.

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1: Bundeskanzler Friedrich Merz steht nach einem Auftritt beim Tag des Lokaljournalismus erneut wegen seines Umgangs mit Bürgern in der Kritik. Auslöser ist ein Schlagabtausch mit einer Frau aus Niedersachsen, die im vergangenen Jahr an schwarzem Hautkrebs erkrankt war und nach den Folgen der Gesundheitsreform fragte. Dabei ging es darum, dass Vorsorgeuntersuchungen für Hautkrebs nicht mehr von den Kassen getragen werden sollen, während zugleich bekannt geworden war, dass die Bezüge für Spitzenbeamte und damit auch für Regierungsmitglieder steigen sollten. Merz bestritt jedoch, dass eine solche Anhebung der Bezüge überhaupt erwogen worden sei. Die Betroffene fordert nun eine Entschuldigung und wirft dem Kanzler fehlende Aufrichtigkeit vor. Der Fall reiht sich in eine Serie umstrittener Auftritte und Aussagen des Kanzlers ein und erhöht den Druck auf Merz und seine Regierung. Eine Analyse des Instituts Mediatenor sieht einen Zusammenhang zwischen der hohen Medienpräsenz von Bundeskanzler Friedrich Merz und seiner schlechten Bewertung in der Berichterstattung. Demnach tauchte sein Name in 41% aller ausgewerteten Berichte zur Bundesregierung auf und damit deutlich häufiger als der jedes anderen Kabinettsmitglieds. Zugleich fiel die Bewertung seiner Auftritte in der Analyse eher negativ aus und auch mehrere andere Mitglieder der Bundesregierung kamen schlecht weg. Laut einer aktuellen Umfrage sind derzeit nur 22% der Wähler mit der Arbeit des Kanzlers zufrieden. In der Sonntagsfrage liegt die Union bei 24%, während die AfD mit 27,5% vorn wäre. Eine Mehrheit der Befragten rechnet außerdem damit, dass die schwarz-rote Koalition nicht bis zum Jahr 2029 zusammenbleibt. Im Konflikt zwischen den USA und dem Iran haben die Vereinigten Staaten ihre Mission für Handelsschiffe in der Straße von Hormus vorübergehend gestoppt. Präsident Donald Trump erklärte, die Pause solle Raum für ein mögliches Abkommen mit dem Iran schaffen. Nach Angaben aus Washington bleibt die Blockade gegen Schiffe mit Bezug zu iranischen Häfen aber weiter bestehen. Gleichzeitig reist Irans Außenminister zu Gesprächen mit seinem chinesischen Kollegen nach Peking. Teheran beharrt außerdem auf eigenen Regeln für den Schiffsverkehr in der Meerenge. Die USA und mehrere Golfstaaten arbeiten zugleich an einer Resolution der Vereinten Nationen zur Sicherung der Schifffahrt. Die schwache Entwicklung der Autoindustrie zeigt sich weiter in den neuesten Quartalszahlen großer Hersteller. Daimler Truck meldet für das erste Quartal einen Gewinneinbruch um 80% auf nur noch 149 Millionen Euro. Auch Umsatz und Absatz gingen deutlich zurück. Zugleich sollen in Deutschland bis zu 5000 Stellen wegfallen. Bei BMW sank der Gewinn im gleichen Zeitraum um rund 23% auf knapp 1 Milliarde 670 Millionen Euro. Belastet wurden die Münchner unter anderem durch die Schwäche in China und die Folgen der US-Zölle. Positiv wertet BMW dagegen die zuletzt besonders starken Auftragseingänge in Europa. Bundeswirtschaftsministerin Katharina Reiche drängt auf eine grundlegende Reform der Energiepolitik. Anlass sind zuletzt drastische Negativpreise am Strommarkt mit zeitweise bis zu 499 Euro pro Megawattstunde im Minus. Reichel kritisiert vor allem das bestehende System der Einspeisevergütung, bei dem Strom auch dann bezahlt wird, wenn er gar nicht gebraucht wird. Nach ihren Worten kann es keine Vergütung für ein Produkt geben, das niemand braucht. Außerdem will die Ministerin neue Regeln für Regionen mit überlasteten Netzen und mehr finanzielle Beteiligung großer Anlagenbetreiber am Netzausbau. Wirtschaftsvertreter fordern darüber hinaus mehr Tempo bei Reformen und weniger Regulierung für den Standort Deutschland.
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1: Heute Abend wird es im Radio NNW-Land unbeständig. Bei Temperaturen um 13 Grad ziehen vermehrt Schauer durch. Außerdem sind einzelne Gewitter möglich. Später in der Nacht beruhigt sich das Wetter wieder etwas. Allerdings bleibt es meist stark bewölkt. Die Temperaturen gehen bis zum Morgen auf etwa 10 bis 8 Grad zurück. Der Donnerstag startet freundliche Ansätze, bleibt insgesamt aber wechselhaft mit Sonne, Wolken und örtlich etwas Regen. Freitag zeigt sich dann deutlich angenehmer, mit mehr Sonne als Wolken und meist trockenem Wetter. Am Samstag setzt sich die freundlichste Phase durch, mit viel Sonne und frühen sommerlichen Tendenzen bei den Temperaturen.
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1: Und so sage ich dann Hallo und ganz herzlich willkommen hier zum heutigen Rock Saloon. Ja, das fällt heute ein bisschen gemischt aus, denn es gibt natürlich Metal, aber auch so ein bisschen Metal-Balladen, das hier heute bis um 22 Uhr. Aber wir steigen ein mit Accept und The Rise of Chaos.

ganz interessant hier, das bisschen Klavier, das man hier noch gehört hat. Anubis Gates waren das, Hold Back Tomorrow, so dieser Titel. Und das war gab's Ambient Dawn und Magic Forest. Das ist der Rock Saloon hier bei Radio NBW, dein Lieblingsradio und dein Lieblingssender. Und es gibt natürlich noch viel, viel Musik heute Abend. Ein Long Track. Ich wusste gar nicht so, dass das im Metal-Bereich auch gibt. Avantasia, Let the Storm Descend Upon You. So dieser Titel. Hier sind Avantasia.

Burning Witches waren das und der Titel Save Me und das war Gab's Axis und Rock the Night. Das mache ich auch ein bisschen, ne? Rock the Night, zumindest bis um 22 Uhr gibt es noch wunderschön gemachte Rockmusik hier auf diesem Sender. Ja, sprechen, das ist manchmal ganz, ganz schwierig. Ah, ich brauche mal eine neue Zunge oder so etwas Ähnliches. Forgotten Blood, so die nächste Band und Game is on.

Das waren Heaven and Earth. No money, no loss. Ja, genau deshalb bin ich nie in einen Puff gegangen. Und das war Cobbs Connerys und Seeds of a New Future. Ich habe jetzt keine Future, sondern Holy Grail. Und wie spricht man das aus? Apotheosis.

Illusion Suite, so diese Band, und der Titel Uni Twins. Und davor gab's House of Lords und Hit the Wall. Genau, so ist das. Der Rock Saloon hier bei deinem Lieblingsradio. Noch gerade bis um 22 Uhr. Und hier gibt's jetzt Inner Wish und Last Thing I'll Remember.

Chaldean und The Last Frontier. Und das war, gab's Iron Savior und Prisoner of the White. Ja, jetzt wollen wir mal schauen, ob ich überhaupt noch einen Titel habe hier oder ob ich dann zum Beispiel Jörg Weber zum Singen bringen könnte. Nein, das machen wir natürlich nicht. Wir machen Folgendes. Es gibt Last in Line und Star Maker.

Million, Room Number 3. Und das war gerade Lion's Share und Cult of Denial. Ja, das war's dann auch schon fast wieder hier vom heutigen Rock Saloon. Aber ich möchte natürlich noch sagen, was dann morgen so passiert hier bei Radio NWB. Da gibt's erstmal von 18 bis 20 Uhr Servus Feierabend mit meinem Teamkollegen Jörg Weber. Und dann von 20 bis 22 Uhr kommen dann die Fans der Country Music auf die Rechnung. Dort gibt's dann mein Teamkollege, wie heißt der? Tex Warner mit dem Country Special. So ist das. Ja, und ich bedanke mich ganz herzlich hier fürs Zuhören und sage dann schon mal Bye-bye. Aber es gibt natürlich noch vielleicht sogar zwei Titel. Masterplan, Step Out of Hell gibt's dann gleich. Ich bin Beat Niesweiler und bin jetzt weg.

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1: Bundeskanzler Friedrich Merz steht nach einem Auftritt beim Tag des Lokaljournalismus erneut wegen seines Umgangs mit Bürgern in der Kritik. Auslöser ist ein Schlagabtausch mit einer Frau aus Niedersachsen, die im vergangenen Jahr an schwarzem Hautkrebs erkrankt war und nach den Folgen der Gesundheitsreform fragte. Dabei ging es darum, dass Vorsorgeuntersuchungen für Hautkrebs nicht mehr von den Kassen getragen werden sollen, während zugleich bekannt geworden war, dass die Bezüge für Spitzenbeamte und damit auch für Regierungsmitglieder steigen sollten. Merz bestritt jedoch, dass eine solche Anhebung der Bezüge überhaupt erwogen worden sei. Die Betroffene fordert nun eine Entschuldigung und wirft dem Kanzler fehlende Aufrichtigkeit vor. Der Fall reiht sich in eine Serie umstrittener Auftritte und Aussagen des Kanzlers ein und erhöht den Druck auf Merz und seine Regierung. Eine Analyse des Instituts Mediatenor sieht einen Zusammenhang zwischen der hohen Medienpräsenz von Bundeskanzler Friedrich Merz und seiner schlechten Bewertung in der Berichterstattung. Demnach tauchte sein Name in 41% aller ausgewerteten Berichte zur Bundesregierung auf und damit deutlich häufiger als der jedes anderen Kabinettsmitglieds. Zugleich fiel die Bewertung seiner Auftritte in der Analyse eher negativ aus und auch mehrere andere Mitglieder der Bundesregierung kamen schlecht weg. Laut einer aktuellen Umfrage sind derzeit nur 22% der Wähler mit der Arbeit des Kanzlers zufrieden. In der Sonntagsfrage liegt die Union bei 24%, während die AfD mit 27,5% vorn wäre. Eine Mehrheit der Befragten rechnet außerdem damit, dass die schwarz-rote Koalition nicht bis zum Jahr 2029 zusammenbleibt. Im Konflikt zwischen den USA und dem Iran haben die Vereinigten Staaten ihre Mission für Handelsschiffe in der Straße von Hormus vorübergehend gestoppt. Präsident Donald Trump erklärte, die Pause solle Raum für ein mögliches Abkommen mit dem Iran schaffen. Nach Angaben aus Washington bleibt die Blockade gegen Schiffe mit Bezug zu iranischen Häfen aber weiter bestehen. Gleichzeitig reist Irans Außenminister zu Gesprächen mit seinem chinesischen Kollegen nach Peking. Teheran beharrt außerdem auf eigenen Regeln für den Schiffsverkehr in der Meerenge. Die USA und mehrere Golfstaaten arbeiten zugleich an einer Resolution der Vereinten Nationen zur Sicherung der Schifffahrt. Die schwache Entwicklung der Autoindustrie zeigt sich weiter in den neuesten Quartalszahlen großer Hersteller. Daimler Truck meldet für das erste Quartal einen Gewinneinbruch um 80% auf nur noch 149 Millionen Euro. Auch Umsatz und Absatz gingen deutlich zurück. Zugleich sollen in Deutschland bis zu 5000 Stellen wegfallen. Bei BMW sank der Gewinn im gleichen Zeitraum um rund 23% auf knapp 1.670 Millionen Euro. Belastet wurden die Münchner unter anderem durch die Schwäche in China und die Folgen der US-Zölle. Positiv wertet BMW dagegen die zuletzt besonders starken Auftragseingänge in Europa. Bundeswirtschaftsministerin Katharina Reiche drängt auf eine grundlegende Reform der Energiepolitik. Anlass sind zuletzt drastische Negativpreise am Strommarkt mit zeitweise bis zu 499 Euro pro Megawattstunde im Minus. Reichel kritisiert vor allem das bestehende System der Einspeisevergütung, bei dem Strom auch dann bezahlt wird, wenn er gar nicht gebraucht wird. Nach ihren Worten kann es keine Vergütung für ein Produkt geben, das niemand braucht. Außerdem will die Ministerin neue Regeln für Regionen mit überlasteten Netzen und mehr finanzielle Beteiligung großer Anlagenbetreiber am Netzausbau. Wirtschaftsvertreter fordern darüber hinaus mehr Tempo bei Reformen und weniger Regulierung für den Standort Deutschland.
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1: Heute Abend wird es im Radio NNW-Land unbeständig. Bei Temperaturen um 13 Grad ziehen vermehrt Schauer durch. Außerdem sind einzelne Gewitter möglich. Später in der Nacht beruhigt sich das Wetter wieder etwas. Allerdings bleibt es meist stark bewölkt. Die Temperaturen gehen bis zum Morgen auf etwa 10 bis 8 Grad zurück. Der Donnerstag startet freundliche Ansätze, bleibt insgesamt aber wechselhaft mit Sonne, Wolken und örtlich etwas Regen. Freitag zeigt sich dann deutlich angenehmer, mit mehr Sonne als Wolken und meist trockenem Wetter. Am Samstag setzt sich die freundlichste Phase durch, mit viel Sonne und frühen sommerlichen Tendenzen bei den Temperaturen.
0: 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Der Tag neigt sich dem Ende zu. Und im Radio gute Musik und viel Gefühl. Die letzten Stunden des Tages genießen mit eurem Lokalradio, Radio NWW, am Mittwochabend.

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1: Bundeskanzler Friedrich Merz steht nach einem Auftritt beim Tag des Lokaljournalismus erneut wegen seines Umgangs mit Bürgern in der Kritik. Auslöser ist ein Schlagabtausch mit einer Frau aus Niedersachsen, die im vergangenen Jahr an schwarzem Hautkrebs erkrankt war und nach den Folgen der Gesundheitsreform fragte. Dabei ging es darum, dass Vorsorgeuntersuchungen für Hautkrebs nicht mehr von den Kassen getragen werden sollen, während zugleich bekannt geworden war, dass die Bezüge für Spitzenbeamte und damit auch für Regierungsmitglieder steigen sollten. Merz bestritt jedoch, dass eine solche Anhebung der Bezüge überhaupt erwogen worden sei. Die Betroffene fordert nun eine Entschuldigung und wirft dem Kanzler fehlende Aufrichtigkeit vor. Der Fall reiht sich in eine Serie umstrittener Auftritte und Aussagen des Kanzlers ein und erhöht den Druck auf Merz und seine Regierung. Eine Analyse des Instituts Mediatenor sieht einen Zusammenhang zwischen der hohen Medienpräsenz von Bundeskanzler Friedrich Merz und seiner schlechten Bewertung in der Berichterstattung. Demnach tauchte sein Name in 41% aller ausgewerteten Berichte zur Bundesregierung auf und damit deutlich häufiger als der jedes anderen Kabinettsmitglieds. Zugleich fiel die Bewertung seiner Auftritte in der Analyse eher negativ aus und auch mehrere andere Mitglieder der Bundesregierung kamen schlecht weg. Laut einer aktuellen Umfrage sind derzeit nur 22% der Wähler mit der Arbeit des Kanzlers zufrieden. In der Sonntagsfrage liegt die Union bei 24%, während die AfD mit 27,5% vorn wäre. Eine Mehrheit der Befragten rechnet außerdem damit, dass die schwarz-rote Koalition nicht bis zum Jahr 2029 zusammenbleibt. Im Konflikt zwischen den USA und dem Iran haben die Vereinigten Staaten ihre Mission für Handelsschiffe in der Straße von Hormus vorübergehend gestoppt. Präsident Donald Trump erklärte, die Pause solle Raum für ein mögliches Abkommen mit dem Iran schaffen. Nach Angaben aus Washington bleibt die Blockade gegen Schiffe mit Bezug zu iranischen Häfen aber weiter bestehen. Gleichzeitig reist Irans Außenminister zu Gesprächen mit seinem chinesischen Kollegen nach Peking. Teheran beharrt außerdem auf eigenen Regeln für den Schiffsverkehr in der Meerenge. Die USA und mehrere Golfstaaten arbeiten zugleich an einer Resolution der Vereinten Nationen zur Sicherung der Schifffahrt. Die schwache Entwicklung der Autoindustrie zeigt sich weiter in den neuesten Quartalszahlen großer Hersteller. Daimler Truck meldet für das erste Quartal einen Gewinneinbruch um 80% auf nur noch 149 Millionen Euro. Auch Umsatz und Absatz gingen deutlich zurück. Zugleich sollen in Deutschland bis zu 5000 Stellen wegfallen. Bei BMW sank der Gewinn im gleichen Zeitraum um rund 23% auf knapp 1.670.000.000 Euro. Belastet wurden die Münchner unter anderem durch die Schwäche in China und die Folgen der US-Zölle. Positiv wertet BMW dagegen die zuletzt besonders starken Auftragseingänge in Europa. Bundeswirtschaftsministerin Katharina Reiche drängt auf eine grundlegende Reform der Energiepolitik. Anlass sind zuletzt drastische Negativpreise am Strommarkt mit zeitweise bis zu 499 Euro pro Megawattstunde im Minus. Reichel kritisiert vor allem das bestehende System der Einspeisevergütung, bei dem Strom auch dann bezahlt wird, wenn er gar nicht gebraucht wird. Nach ihren Worten kann es keine Vergütung für ein Produkt geben, das niemand braucht. Außerdem will die Ministerin neue Regeln für Regionen mit überlasteten Netzen und mehr finanzielle Beteiligung großer Anlagenbetreiber am Netzausbau. Wirtschaftsvertreter fordern darüber hinaus mehr Tempo bei Reformen und weniger Regulierung für den Standort Deutschland.
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1: Heute Abend wird es im Radio NNW-Land unbeständig. Bei Temperaturen um 13 Grad ziehen vermehrt Schauer durch. Außerdem sind einzelne Gewitter möglich. Später in der Nacht beruhigt sich das Wetter wieder etwas. Allerdings bleibt es meist stark bewölkt. Die Temperaturen gehen bis zum Morgen auf etwa 10 bis 8 Grad zurück. Der Donnerstag startet freundliche Ansätze, bleibt insgesamt aber wechselhaft mit Sonne, Wolken und örtlich etwas Regen. Freitag zeigt sich dann deutlich angenehmer, mit mehr Sonne als Wolken und meist trockenem Wetter. Am Samstag setzt sich die freundlichste Phase durch, mit viel Sonne und frühen sommerlichen Tendenzen bei den Temperaturen.
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1: Bundeskanzler Friedrich Merz steht nach einem Auftritt beim Tag des Lokaljournalismus erneut wegen seines Umgangs mit Bürgern in der Kritik. Auslöser ist ein Schlagabtausch mit einer Frau aus Niedersachsen, die im vergangenen Jahr an schwarzem Hautkrebs erkrankt war und nach den Folgen der Gesundheitsreform fragte. Dabei ging es darum, dass Vorsorgeuntersuchungen für Hautkrebs nicht mehr von den Kassen getragen werden sollen, während zugleich bekannt geworden war, dass die Bezüge für Spitzenbeamte und damit auch für Regierungsmitglieder steigen sollten. Merz bestritt jedoch, dass eine solche Anhebung der Bezüge überhaupt erwogen worden sei. Die Betroffene fordert nun eine Entschuldigung und wirft dem Kanzler fehlende Aufrichtigkeit vor. Der Fall reiht sich in eine Serie umstrittener Auftritte und Aussagen des Kanzlers ein und erhöht den Druck auf Merz und seine Regierung. Eine Analyse des Instituts Mediatenor sieht einen Zusammenhang zwischen der hohen Medienpräsenz von Bundeskanzler Friedrich Merz und seiner schlechten Bewertung in der Berichterstattung. Demnach tauchte sein Name in 41% aller ausgewerteten Berichte zur Bundesregierung auf und damit deutlich häufiger als der jedes anderen Kabinettsmitglieds. Zugleich fiel die Bewertung seiner Auftritte in der Analyse eher negativ aus und auch mehrere andere Mitglieder der Bundesregierung kamen schlecht weg. Laut einer aktuellen Umfrage sind derzeit nur 22% der Wähler mit der Arbeit des Kanzlers zufrieden. In der Sonntagsfrage liegt die Union bei 24%, während die AfD mit 27,5% vorn wäre. Eine Mehrheit der Befragten rechnet außerdem damit, dass die schwarz-rote Koalition nicht bis zum Jahr 2029 zusammenbleibt. Im Konflikt zwischen den USA und dem Iran haben die Vereinigten Staaten ihre Mission für Handelsschiffe in der Straße von Hormus vorübergehend gestoppt. Präsident Donald Trump erklärte, die Pause solle Raum für ein mögliches Abkommen mit dem Iran schaffen. Nach Angaben aus Washington bleibt die Blockade gegen Schiffe mit Bezug zu iranischen Häfen aber weiter bestehen. Gleichzeitig reist Irans Außenminister zu Gesprächen mit seinem chinesischen Kollegen nach Peking. Teheran beharrt außerdem auf eigenen Regeln für den Schiffsverkehr in der Meerenge. Die USA und mehrere Golfstaaten arbeiten zugleich an einer Resolution der Vereinten Nationen zur Sicherung der Schifffahrt. Die schwache Entwicklung der Autoindustrie zeigt sich weiter in den neuesten Quartalszahlen großer Hersteller. Daimler Truck meldet für das erste Quartal einen Gewinneinbruch um 80% auf nur noch 149 Millionen Euro. Auch Umsatz und Absatz gingen deutlich zurück. Zugleich sollen in Deutschland bis zu 5000 Stellen wegfallen. Bei BMW sank der Gewinn im gleichen Zeitraum um rund 23% auf knapp 1 Milliarde 670 Millionen Euro. Belastet wurden die Münchner unter anderem durch die Schwäche in China und die Folgen der US-Zölle. Positiv wertet BMW dagegen die zuletzt besonders starken Auftragseingänge in Europa. Bundeswirtschaftsministerin Katharina Reiche drängt auf eine grundlegende Reform der Energiepolitik. Anlass sind zuletzt drastische Negativpreise am Strommarkt mit zeitweise bis zu 499 Euro pro Megawattstunde im Minus. Reichel kritisiert vor allem das bestehende System der Einspeisevergütung, bei dem Strom auch dann bezahlt wird, wenn er gar nicht gebraucht wird. Nach ihren Worten kann es keine Vergütung für ein Produkt geben, das niemand braucht. Außerdem will die Ministerin neue Regeln für Regionen mit überlasteten Netzen und mehr finanzielle Beteiligung großer Anlagenbetreiber am Netzausbau. Wirtschaftsvertreter fordern darüber hinaus mehr Tempo bei Reformen und weniger Regulierung für den Standort Deutschland.
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1: In der Nacht bleibt es im Radio-NW-WLAN meist stark bewölkt. Zwischendurch kann der Himmel aber auch mal kurz auflockern. Die Temperaturen gehen bis zum frühen Morgen auf rund 8 Grad zurück. Dazu weht ein schwacher bis mäßiger Westwind. Der Donnerstag startet dann eher grau und frisch. Und auch tagsüber halten sich die Wolken bei uns ziemlich hartnäckig. Viel Regen ist zwar nicht zu erwarten, ein paar Tropfen sind im Tagesverlauf aber nicht ganz ausgeschlossen. Am Nachmittag werden bei uns höchstens rund 15 Grad erreicht. Danach geht es langsam bergauf. Der Freitag bringt deutlich mehr Sonne und bis zu 20 Grad. Am Samstag werden schon gut 21 Grad erreicht. Und am Sonntag wird es zwar noch milder, später steigt dann aber auch das Regenrisiko leicht an.
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1: Bundeskanzler Friedrich Merz steht nach einem Auftritt beim Tag des Lokaljournalismus erneut wegen seines Umgangs mit Bürgern in der Kritik. Auslöser ist ein Schlagabtausch mit einer Frau aus Niedersachsen, die im vergangenen Jahr an schwarzem Hautkrebs erkrankt war und nach den Folgen der Gesundheitsreform fragte. Dabei ging es darum, dass Vorsorgeuntersuchungen für Hautkrebs nicht mehr von den Kassen getragen werden sollen, während zugleich bekannt geworden war, dass die Bezüge für Spitzenbeamte und damit auch für Regierungsmitglieder steigen sollten. Merz bestritt jedoch, dass eine solche Anhebung der Bezüge überhaupt erwogen worden sei. Die Betroffene fordert nun eine Entschuldigung und wirft dem Kanzler fehlende Aufrichtigkeit vor. Der Fall reiht sich in eine Serie umstrittener Auftritte und Aussagen des Kanzlers ein und erhöht den Druck auf Merz und seine Regierung. Eine Analyse des Instituts Mediatenor sieht einen Zusammenhang zwischen der hohen Medienpräsenz von Bundeskanzler Friedrich Merz und seiner schlechten Bewertung in der Berichterstattung. Demnach tauchte sein Name in 41% aller ausgewerteten Berichte zur Bundesregierung auf und damit deutlich häufiger als der jedes anderen Kabinettsmitglieds. Zugleich fiel die Bewertung seiner Auftritte in der Analyse eher negativ aus und auch mehrere andere Mitglieder der Bundesregierung kamen schlecht weg. Laut einer aktuellen Umfrage sind derzeit nur 22% der Wähler mit der Arbeit des Kanzlers zufrieden. In der Sonntagsfrage liegt die Union bei 24%, während die AfD mit 27,5% vorn wäre. Eine Mehrheit der Befragten rechnet außerdem damit, dass die schwarz-rote Koalition nicht bis zum Jahr 2029 zusammenbleibt. Im Konflikt zwischen den USA und dem Iran haben die Vereinigten Staaten ihre Mission für Handelsschiffe in der Straße von Hormus vorübergehend gestoppt. Präsident Donald Trump erklärte, die Pause solle Raum für ein mögliches Abkommen mit dem Iran schaffen. Nach Angaben aus Washington bleibt die Blockade gegen Schiffe mit Bezug zu iranischen Häfen aber weiter bestehen. Gleichzeitig reist Irans Außenminister zu Gesprächen mit seinem chinesischen Kollegen nach Peking. Teheran beharrt außerdem auf eigenen Regeln für den Schiffsverkehr in der Meerenge. Die USA und mehrere Golfstaaten arbeiten zugleich an einer Resolution der Vereinten Nationen zur Sicherung der Schifffahrt. Die schwache Entwicklung der Autoindustrie zeigt sich weiter in den neuesten Quartalszahlen großer Hersteller. Daimler Truck meldet für das erste Quartal einen Gewinneinbruch um 80% auf nur noch 149 Millionen Euro. Auch Umsatz und Absatz gingen deutlich zurück. Zugleich sollen in Deutschland bis zu 5000 Stellen wegfallen. Bei BMW sank der Gewinn im gleichen Zeitraum um rund 23% auf knapp 1 Milliarde 670 Millionen Euro. Belastet wurden die Münchner unter anderem durch die Schwäche in China und die Folgen der US-Zölle. Positiv wertet BMW dagegen die zuletzt besonders starken Auftragseingänge in Europa. Bundeswirtschaftsministerin Katharina Reiche drängt auf eine grundlegende Reform der Energiepolitik. Anlass sind zuletzt drastische Negativpreise am Strommarkt mit zeitweise bis zu 499 Euro pro Megawattstunde im Minus. Reichel kritisiert vor allem das bestehende System der Einspeisevergütung, bei dem Strom auch dann bezahlt wird, wenn er gar nicht gebraucht wird. Nach ihren Worten kann es keine Vergütung für ein Produkt geben, das niemand braucht. Außerdem will die Ministerin neue Regeln für Regionen mit überlasteten Netzen und mehr finanzielle Beteiligung großer Anlagenbetreiber am Netzausbau. Wirtschaftsvertreter fordern darüber hinaus mehr Tempo bei Reformen und weniger Regulierung für den Standort Deutschland.
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1: In der Nacht bleibt es im Radio NWW-Land meist stark bewölkt. Zwischendurch kann der Himmel aber auch mal kurz auflockern. Die Temperaturen gehen bis zum frühen Morgen auf rund 8 Grad zurück. Dazu weht ein schwacher bis mäßiger Westwind. Der Donnerstag startet dann eher grau und frisch Und auch tagsüber halten sich die Wolken bei uns ziemlich hartnäckig. Viel Regen ist zwar nicht zu erwarten, ein paar Tropfen sind im Tagesverlauf aber nicht ganz ausgeschlossen. Am Nachmittag werden bei uns höchstens rund 15 Grad erreicht. Danach geht es langsam bergauf. Der Freitag bringt deutlich mehr Sonne und bis zu 20 Grad. Am Samstag werden schon gut 21 Grad erreicht. Und am Sonntag wird es zwar noch milder, später steigt dann aber auch das Regenrisiko leicht an.
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1: Bundeskanzler Friedrich Merz steht nach einem Auftritt beim Tag des Lokaljournalismus erneut wegen seines Umgangs mit Bürgern in der Kritik. Auslöser ist ein Schlagabtausch mit einer Frau aus Niedersachsen, die im vergangenen Jahr an schwarzem Hautkrebs erkrankt war und nach den Folgen der Gesundheitsreform fragte. Dabei ging es darum, dass Vorsorgeuntersuchungen für Hautkrebs nicht mehr von den Kassen getragen werden sollen, während zugleich bekannt geworden war, dass die Bezüge für Spitzenbeamte und damit auch für Regierungsmitglieder steigen sollten. Merz bestritt jedoch, dass eine solche Anhebung der Bezüge überhaupt erwogen worden sei. Die Betroffene fordert nun eine Entschuldigung und wirft dem Kanzler fehlende Aufrichtigkeit vor. Der Fall reiht sich in eine Serie umstrittener Auftritte und Aussagen des Kanzlers ein und erhöht den Druck auf Merz und seine Regierung. Eine Analyse des Instituts Mediatenor sieht einen Zusammenhang zwischen der hohen Medienpräsenz von Bundeskanzler Friedrich Merz und seiner schlechten Bewertung in der Berichterstattung. Demnach tauchte sein Name in 41% aller ausgewerteten Berichte zur Bundesregierung auf und damit deutlich häufiger als der jedes anderen Kabinettsmitglieds. Zugleich fiel die Bewertung seiner Auftritte in der Analyse eher negativ aus und auch mehrere andere Mitglieder der Bundesregierung kamen schlecht weg. Laut einer aktuellen Umfrage sind derzeit nur 22% der Wähler mit der Arbeit des Kanzlers zufrieden. In der Sonntagsfrage liegt die Union bei 24%, während die AfD mit 27,5% vorn wäre. Eine Mehrheit der Befragten rechnet außerdem damit, dass die schwarz-rote Koalition nicht bis zum Jahr 2029 zusammenbleibt. Im Konflikt zwischen den USA und dem Iran haben die Vereinigten Staaten ihre Mission für Handelsschiffe in der Straße von Hormus vorübergehend gestoppt. Präsident Donald Trump erklärte, die Pause solle Raum für ein mögliches Abkommen mit dem Iran schaffen. Nach Angaben aus Washington bleibt die Blockade gegen Schiffe mit Bezug zu iranischen Häfen aber weiter bestehen. Gleichzeitig reist Irans Außenminister zu Gesprächen mit seinem chinesischen Kollegen nach Peking. Teheran beharrt außerdem auf eigenen Regeln für den Schiffsverkehr in der Meerenge. Die USA und mehrere Golfstaaten arbeiten zugleich an einer Resolution der Vereinten Nationen zur Sicherung der Schifffahrt.